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1: Das Schönste an einer Freundschaft ist nicht die ausgestreckte Hand, das freundliche Lächeln oder der menschliche Kontakt, sondern das erhebende Gefühl, jemanden zu haben, der an einen glaubt und einem das Vertrauen schenkt.
2: Und auf Polnisch. 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
0: Es ist 2 Uhr. 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
3: Ich bin David Riemer. An allen rund 5700 Bahnhöfen der Deutschen Bahn gilt seit heute ein Alkoholverbot. Bier, Wein und andere alkoholische Getränke dürfen damit auch auf den Bahnsteigen nicht mehr getrunken werden.
4: Ausgenommen sind Gaststätten in den Bahnhöfen und in Zügen bleibt Alkohol in der Regel auch weiterhin erlaubt. Die Bahn will mit dem Verbot ihre Bahnsteige sicherer und sauberer machen. Wer dort trotzdem Alkohol trinkt, soll von Sicherheitskräften angesprochen werden. Im äußersten Fall kann ein Hausverbot folgen. Das gilt auch an Tagen mit Großveranstaltungen oder Fußballspielen. An knapp 40 großen Bahnhöfen gibt es solche Regeln schon länger. Dort haben sie auch schon Wirkung gezeigt. Es gab weniger Konflikte und weniger Müll. Thomas Bleskin, Nachrichtenredaktion.
3: Der durchschnittliche Zusatzbeitragssatz für die gesetzliche Krankenversicherung kann im kommenden Jahr stabil bleiben. Das teilte Gesundheitsminister Linnemann auf Grundlage einer Finanzprognose mit. Die Ausgaben der gesetzlichen Kassen werden demnach im kommenden Jahr wesentlich geringer ansteigen als noch im laufenden Jahr. Ob die Krankenkassen dem folgen oder höhere Zusatzbeiträge bei ihren Mitgliedern und deren Arbeitgebern verlangen, ist aber noch offen. Neue Waschmaschine, neuer Föhn, neues Smartphone. In der EU kommen immer mehr Elektrogeräte auf den Markt, weit mehr als entsorgt werden. In Deutschland wird besonders viel gehortet.
5: Mehr als 32 Kilogramm pro Kopf, so viele Elektrogeräte wurden 2024 im Schnitt angeschafft in der EU. Das zeigen neue Zahlen der Europäischen Statistikbehörde. In Deutschland waren es sogar noch mehr. Gleichzeitig wurden EU-weit aber nur gut 12 Kilo Elektroschrott pro Person gesammelt, um ihn zu entsorgen oder zu recyceln. Das heißt, viele nutzen ihre Geräte jahrelang oder entsorgen sie illegal, etwa im Hausmüll. Laut der Behörde werden vor allem große Geräte beliebter wie Waschmaschinen, Geschirrspüler und Solaranlagen. Thomas Brock, Nachrichtenredaktion.
3: Zum Fußball. Erst am Dienstag hat Borussia Dortmund den Vertrag mit Cheftrainer Niko Kovac verlängert. Nur einen Tag später gab es direkt den ersten großen Dämpfer der Saison. In der Champions League verlor der BVB am zweiten Spieltag mit 0:1 bei Bodø Glimt. Der VfB Stuttgart dagegen konnte den zweiten Sieg im zweiten Spiel in der Königsklasse bejubeln. Bei Slovan Bratislava gewann der VfB mit 3:0.

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1: Liebe. Unter den Kräften, die das Menschenherz wecken, erfüllen und begeistern, ist sie die mächtigste. Unter den Geheimnissen, die ihm seine Not schaffen, seine Trauer, seine abgründige Sehnsucht, ist sie die tiefste. Liebe ist eine Quelle, aus der das Leben kommt. Sie öffnet die Quellen lebendiger Kräfte. Aber die Liebe ist eine Kunst und

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1: Treue bedeutet nicht immer da zu bleiben, sondern immer wieder zu kommen.
2: Und auf Polnisch. Wierność nie oznacza na zawsze zostać, lecz zawsze powracać.
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3: Ich bin David Riemer. An allen rund 5700 Bahnhöfen der Deutschen Bahn gilt seit heute ein Alkoholverbot. Bier, Wein und andere alkoholische Getränke dürfen damit auch auf den Bahnsteigen nicht mehr getrunken werden.
4: Ausgenommen sind Gaststätten in den Bahnhöfen und in Zügen bleibt Alkohol in der Regel auch weiterhin erlaubt. Die Bahn will mit dem Verbot ihre Bahnsteige sicherer und sauberer machen. Wer dort trotzdem Alkohol trinkt, soll von Sicherheitskräften angesprochen werden. Im äußersten Fall kann ein Hausverbot folgen. Das gilt auch an Tagen mit Großveranstaltungen oder Fußballspielen. An knapp 40 großen Bahnhöfen gibt es solche Regeln schon länger. Dort haben sie auch schon Wirkung gezeigt. Es gab weniger Konflikte und weniger Müll. Thomas Bleskin, Nachrichtenredaktion.
3: Der durchschnittliche Zusatzbeitragssatz für die gesetzliche Krankenversicherung kann im kommenden Jahr stabil bleiben. Das teilte Gesundheitsminister Linnemann auf Grundlage einer Finanzprognose mit. Die Ausgaben der gesetzlichen Kassen werden demnach im kommenden Jahr wesentlich geringer ansteigen als noch im laufenden Jahr. Ob die Krankenkassen dem folgen oder höhere Zusatzbeiträge bei ihren Mitgliedern und deren Arbeitgebern verlangen, ist aber noch offen. Neue Waschmaschine, neuer Föhn, neues Smartphone. In der EU kommen immer mehr Elektrogeräte auf den Markt, weit mehr als entsorgt werden. In Deutschland wird besonders viel gehortet.
5: Mehr als 32 Kilogramm pro Kopf, so viele Elektrogeräte wurden 2024 im Schnitt angeschafft in der EU. Das zeigen neue Zahlen der Europäischen Statistikbehörde. In Deutschland waren es sogar noch mehr. Gleichzeitig wurden EU-weit aber nur gut 12 Kilo Elektroschrott pro Person gesammelt, um ihn zu entsorgen oder zu recyceln. Das heißt, viele nutzen ihre Geräte jahrelang oder entsorgen sie illegal, etwa im Hausmüll. Laut der Behörde werden vor allem große Geräte beliebter wie Waschmaschinen, Geschirrspüler und Solaranlagen. Thomas Brock, Nachrichtenredaktion.
3: Zum Fußball. Erst am Dienstag hat Borussia Dortmund den Vertrag mit Cheftrainer Niko Kovac verlängert. Nur einen Tag später gab es direkt den ersten großen Dämpfer der Saison. In der Champions League verlor der BVB am zweiten Spieltag mit 0:1 bei Bodø Glimt. Der VfB Stuttgart dagegen konnte den zweiten Sieg im zweiten Spiel in der Königsklasse bejubeln. Bei Slovan Bratislava gewann der VfB mit 3:0.

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1: Eine rabbinische Weisheit. Rabbi Yochanan sprach eines Tages zu seinen Schülern: Überlegt genau und sagt mir, was der Mensch vor allem besitzen soll. Rabbi Elisa antwortete: Ein gutes Auge. Rabbi Yosua meinte: Einen guten Freund. Rabbi Jose sagte: Einen guten Nachbarn. Rabbi Simeon gab zur Antwort: Voraussicht. Und Rabbi Eleazar: Ein gutes Herz. Darauf sprach der Meister: Von allen Antworten ziehe ich die von Rabbi Eleazar vor, denn ein gutes Herz schließt alles andere mit ein.

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1: Das Wichtigste in unserem Leben ist das Morgen. Um Mitternacht kommt der junge Tag, rein und unbefleckt, und begibt sich in unsere Hände. Hoffend, dass wir vom Gestern gelernt haben.
2: Und auf Polnisch. 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
0: Es ist 4 Uhr. 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
3: Ich bin David Riemer. An allen rund 5700 Bahnhöfen der Deutschen Bahn gilt seit heute ein Alkoholverbot. Bier, Wein und andere alkoholische Getränke dürfen damit auch auf den Bahnsteigen nicht mehr getrunken werden.
4: Ausgenommen sind Gaststätten in den Bahnhöfen und in Zügen bleibt Alkohol in der Regel auch weiterhin erlaubt. Die Bahn will mit dem Verbot ihre Bahnsteige sicherer und sauberer machen. Wer dort trotzdem Alkohol trinkt, soll von Sicherheitskräften angesprochen werden. Im äußersten Fall kann ein Hausverbot folgen. Das gilt auch an Tagen mit Großveranstaltungen oder Fußballspielen. An knapp 40 großen Bahnhöfen gibt es solche Regeln schon länger. Dort haben sie auch schon Wirkung gezeigt. Es gab weniger Konflikte und weniger Müll. Thomas Bleskin, Nachrichtenredaktion.
3: Der durchschnittliche Zusatzbeitragssatz für die gesetzliche Krankenversicherung kann im kommenden Jahr stabil bleiben. Das teilte Gesundheitsminister Linnemann auf Grundlage einer Finanzprognose mit. Die Ausgaben der gesetzlichen Kassen werden demnach im kommenden Jahr wesentlich geringer ansteigen als noch im laufenden Jahr. Ob die Krankenkassen dem folgen oder höhere Zusatzbeiträge bei ihren Mitgliedern und deren Arbeitgebern verlangen, ist aber noch offen. Neue Waschmaschine, neuer Föhn, neues Smartphone. In der EU kommen immer mehr Elektrogeräte auf den Markt, weit mehr als entsorgt werden. In Deutschland wird besonders viel gehortet.
5: Mehr als 32 Kilogramm pro Kopf, so viele Elektrogeräte wurden 2024 im Schnitt angeschafft in der EU. Das zeigen neue Zahlen der Europäischen Statistikbehörde. In Deutschland waren es sogar noch mehr. Gleichzeitig wurden EU-weit aber nur gut 12 Kilo Elektroschrott pro Person gesammelt, um ihn zu entsorgen oder zu recyceln. Das heißt, viele nutzen ihre Geräte jahrelang oder entsorgen sie illegal, etwa im Hausmüll. Laut der Behörde werden vor allem große Geräte beliebter wie Waschmaschinen, Geschirrspüler und Solaranlagen. Thomas Brock, Nachrichtenredaktion.
3: Zum Fußball. Erst am Dienstag hat Borussia Dortmund den Vertrag mit Cheftrainer Niko Kovac verlängert. Nur einen Tag später gab es direkt den ersten großen Dämpfer der Saison. In der Champions League verlor der BVB am zweiten Spieltag mit 0:1 bei Bodø Glimt. Der VfB Stuttgart dagegen konnte den zweiten Sieg im zweiten Spiel in der Königsklasse bejubeln. Bei Slovan Bratislava gewann der VfB mit 3:0.

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Unser Leben dauert 70 Jahre. Und wenn wir noch Kraft haben, dann auch 80 Jahre. Und was uns daran so wichtig erschien, ist letztlich nur die Mühe und trügerische Sicherheit. Denn schnell eilen unsere Tage vorüber, als flögen wir davon. Lehre uns zu bedenken, wie wenig Lebenstage uns bleiben, damit wir ein Herz voll Weisheit erlangen.

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1: Dass die Vögel der Sorge und des Kummers über deinem Haupt fliegen, das kannst du nicht ändern. Aber dass sie Nester in deinem Haar bauen, das kannst du verhindern.
2: Und auf Polnisch. 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
0: Es ist 5 Uhr. 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
3: Ich bin David Riemer. Ein Feierabendbier am Bahnsteig oder eins für den Weg zum Bundesligaspiel. Auf sämtlichen Bahnhöfen in Deutschland ist das seit Mitternacht verboten. Bundesweit gilt an allen rund 5700 Stationen der Deutschen Bahn inklusive der Bahnsteige ab heute ein Alkoholverbot. Ausgenommen davon sind Gaststätten in den Bahnhöfen. Auch in den Zügen darf in der Regel weiter Alkohol getrunken werden. Die Bahn will mit dem Verbot die Bahnhöfe sicherer und sauberer machen. Wer dagegen verstößt, muss im schlimmsten Fall mit einem Hausverbot rechnen. Der Bundestag will heute die rechtlichen Voraussetzungen für eine digitale Brieftasche zur persönlichen Identifizierung schaffen. Ab 2027 soll das Smartphone damit quasi zum Zwillingsausweis werden.
4: Normale Ausweise sollen nicht verschwinden. Die digitale Brieftasche ist als freiwilliges zusätzliches Angebot gedacht. Nutzerinnen und Nutzer können mithilfe der sogenannten EUDI-Wallet wichtige Dokumente digital auf ihrem Smartphone ablegen. Ihren Personalausweis etwa. Mittelfristig aber zum Beispiel auch Führerschein, Geburtsurkunde oder Zeugnisse. Damit soll dann vieles einfacher werden, etwa Online-Anträge beim Amt stellen, Bankkonten eröffnen, Verträge schließen, online einkaufen oder bestimmte Plattformen im Netz nutzen, wo das Alter nachgewiesen werden muss. Ronny Tochau, Nachrichtenredaktion.
3: Gute Nachricht für alle gesetzlich Versicherten. Die Zusatzbeiträge zur Krankenkasse bleiben im kommenden Jahr wohl stabil. Das teilte Gesundheitsminister Linnemann auf Grundlage einer Finanzprognose mit.
5: Der Schätzerkreis hat errechnet, im Schnitt können die Zusatzbeiträge so bleiben, wie sie aktuell sind, bei 2,9%. Die tatsächlichen Beiträge legt aber jede Krankenkasse selbst fest. Die Schätzung ist auch ein Realitätscheck gewesen für die Bundesregierung, denn die will ja mit ihrem Sparpaket verhindern, dass die Beiträge steigen. Gesundheitsminister Linnemann betont, die Finanzlage der Krankenkasse bleibe trotz Reform angespannt. Die Politik müsse die Finanzierung dauerhaft sichern. Thomas Bremser, Nachrichtenredaktion.
3: Zum Fußball. Borussia Dortmund hat in der Champions League beim norwegischen Außenseiter FK Bodø Glimt eine Niederlage kassiert. Der BVB verlor 0:1 und ließ wichtige Punkte liegen. Der VfB Stuttgart hat dagegen seine Pflichtaufgabe souverän gelöst. Die Schwaben gewannen beim slowakischen Außenseiter Slovan Bratislava mit 3:0.
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6: Schönen guten Morgen, stimmungsvollen guten Morgen am Donnerstag. Gleich mit Musik von Natalie im Bouillaton. Roman Lob habe ich für Sie mit Standing Still. Und das hier aus den 80ern, Elena Miles, Black Velvet.

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1: Lobe den Herrn, meine Seele, und was in mir ist, seinen heiligen Namen. Lobe den Herrn, meine Seele, und vergiss nicht, was er dir Gutes getan hat. Mit diesen Worten aus Psalm 103 wünsche ich Ihnen einen gesegneten Morgen.
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3: Hallo, guten Morgen. Angekommen im Donnerstag. Entspannt hineinbegleitet in diesen Tag gleich von Taylor Swift. Christopher Cross ist dabei und das hier, das sind aus den 90ern, The Connells, 74-75 auf ihrem Radio Paradiso. Die besten Hits zum Wohlfühlen und Entspannen.

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1: Ich stehe manchmal neben mir und sage freundlich du zu mir und sag, du bist ein Exemplar, wie keines jemals vor dir war. Du bist der Stern der Sterne. Das höre ich nämlich gerne.
2: Und auf Polnisch. 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I mówię, ty jesteś istnieniem, jakiego nigdy przed tobą nie było. 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
0: Es ist 6 Uhr. 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
9: Ich bin David Riemer. An allen rund 5700 Bahnhöfen der Deutschen Bahn gilt seit heute ein Alkoholverbot. Bier, Wein und andere alkoholische Getränke dürfen damit auch auf den Bahnsteigen nicht mehr getrunken werden.
10: Ausgenommen sind Gaststätten in den Bahnhöfen und in Zügen bleibt Alkohol in der Regel auch weiterhin erlaubt. Die Bahn will mit dem Verbot ihre Bahnsteige sicherer und sauberer machen. Wer dort trotzdem Alkohol trinkt, soll von Sicherheitskräften angesprochen werden. Im äußersten Fall kann ein Hausverbot folgen. Das gilt auch an Tagen mit Großveranstaltungen oder Fußballspielen. An knapp 40 großen Bahnhöfen gibt es solche Regeln schon länger. Dort haben sie auch schon Wirkung gezeigt. Es gab weniger Konflikte und weniger Müll. Thomas Bleskin, Nachrichtenredaktion.
9: Der durchschnittliche Zusatzbeitragssatz für die gesetzliche Krankenversicherung kann im kommenden Jahr stabil bleiben. Das teilte Gesundheitsminister Linnemann auf Grundlage einer Finanzprognose mit. Die Ausgaben der gesetzlichen Kassen werden demnach im kommenden Jahr wesentlich geringer ansteigen als noch im laufenden Jahr. Ob die Krankenkassen dem folgen oder höhere Zusatzbeiträge bei ihren Mitgliedern und deren Arbeitgebern verlangen, ist aber noch offen. Neue Waschmaschine, neuer Föhn, neues Smartphone. In der EU kommen immer mehr Elektrogeräte auf den Markt, weit mehr als entsorgt werden. In Deutschland wird besonders viel gehortet.
11: Mehr als 32 Kilogramm pro Kopf, so viele Elektrogeräte wurden 2024 im Schnitt angeschafft in der EU. Das zeigen neue Zahlen der Europäischen Statistikbehörde. In Deutschland waren es sogar noch mehr. Gleichzeitig wurden EU-weit aber nur gut 12 Kilo Elektroschrott pro Person gesammelt, um ihn zu entsorgen oder zu recyceln. Das heißt, viele nutzen ihre Geräte jahrelang oder entsorgen sie illegal, etwa im Hausmüll. Laut der Behörde werden vor allem große Geräte beliebter wie Waschmaschinen, Geschirrspüler und Solaranlagen. Thomas Brock, Nachrichtenredaktion.
9: Zum Fußball. Erst am Dienstag hat Borussia Dortmund den Vertrag mit Cheftrainer Niko Kovac verlängert. Nur einen Tag später gab es direkt den ersten großen Dämpfer der Saison. In der Champions League verlor der BVB am zweiten Spieltag mit 0:1 bei Bodø Glimt. Der VfB Stuttgart dagegen konnte den zweiten Sieg im zweiten Spiel in der Königsklasse bejubeln. Bei Slovan Bratislava gewann der VfB mit 3:0.
12: Das wird auch heute wieder ein richtig schöner Herbsttag. Das sage ich jetzt schon seit Tagen, kann es heute auch sagen. Heute 15 Grad als Maximaltemperatur. Ja, so ein paar Nebelschwaden muss ich auflösen, dann wird es aber schön werden. Es bleibt vor allem trocken, auch morgen bei einigen Wolken zwar, aber eben ohne Regen 18 Grad. Morgen am Freitag die Maximaltemperatur. Für den Samstag sind trockene 14 Grad vorausgesagt.
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12: Hallo, guten Morgen. Schön, dass Sie dabei sind. Starten wir gemeinsam hinein in den Donnerstag. Gleich mit Callum Scott. You are the reason. Da fällt mir noch was ein. Das könnte doch eventuell möglicherweise. Vorher noch Heinz-Rudolf Kunze und das hier Yusundu und Nini Sherry. 7 Seconds.

Lassen Sie es sich gut gehen. Musikalisch auf jeden Fall schon mal gleich mit uns. Schönen guten Morgen hier bei Ihrem Radio Paradiso. 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

Wundervolle Wachmach- und Wohlfühlmusik hier am Morgen bei Ihrem Radio Paradiso. Die besten Hits mit der meisten Abwechslung. Mein Name ist Thorsten Wittke und hier sollten Sie auch unbedingt zuhören.

Im nächsten Jahr, da kommt auf große Deutschland-Tournee. Das ist der James Blunt. Nach Mannheim, nach Hamburg, nach Düsseldorf, nach Leipzig, nach Nürnberg und auch nach Berlin. Gerade gehört mit Stay the Night hier auf ihrem Radio Paradiso. Angenehmen Start jetzt hinein in diesen Donnerstag mit Musik aus den 80ern. Der Stimme der 80er, Alison Moyet mit Invisible.

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0: 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Die größten Worte der Menschheitsgeschichte. Im Mai 1994 wird Nelson Mandela zum ersten schwarzen Präsidenten Südafrikas gewählt. Auch seine Antrittsrede.
1: Wir sind weiterhin davon überzeugt, dass es keinen einfachen Weg zur Freiheit gibt. Wir wissen genau, dass keiner von uns alleine Erfolg haben wird. Wir müssen als vereintes Volk zusammen handeln, um nationale Versöhnung zu erreichen. So werden wir diese Nation aufbauen und eine neue Welt entstehen lassen. Es soll Gerechtigkeit für alle geben. Es soll Frieden für alle geben. Es soll Arbeit, Brot, Wasser und Salz für alle geben. Lasst alle wissen, dass Körper, Geist und Seele eines jeden befreit wurden, um sich selbst zu verwirklichen.
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12: Mit Jörg Trotzki. Ab heute gilt in ganz Deutschland auf allen Bahnhöfen der Deutschen Bahn ein Alkoholverbot. In einigen Kommunen, beispielsweise auch hier bei uns in Brandenburg, zählen auch Bahnhofsvorplätze dazu. In den Geschäften der Bahn könne natürlich weiterhin Alkohol gekauft werden, heißt es weiter, nur getrunken werden darf er eben überall dort, wo die Bahn das Hausrecht hat, nicht. Die Bahn sagt, sie komme damit vor allem Kundenwünschen entgegen, die sich ein sauberes und sicheres Umfeld wünschen. Brandenburgs Verkehrsminister Robert Krumbach sagte, er wolle ein Alkoholverbot auch in den Regiozügen und im öffentlichen Nahverkehr prüfen lassen. In Brandenburg dürfen kleine automatisierte Supermärkte künftig auch sonntags und an Feiertagen öffnen. Dafür hat der Landtag das Ladenöffnungsgesetz geändert. Die Smart Stores dürfen höchstens 350 Quadratmeter groß sein und an Sonn- und Feiertagen kein Personal einsetzen. Die Gemeinden können die Öffnungszeiten der Läden aber weiterhin per Verordnung einschränken. Die Regierung sagt, so solle vor allem die Versorgung im ländlichen Raum verbessert werden. In Tyro beispielsweise, Telto Fläming, gibt es bereits einen Smart Store. Die Europa-Universität in Frankfurt-Oder, die Viadrina, ist der globalen Koalition für ukrainische Studien beigetreten. Damit ist sie die erste staatliche Hochschule in Deutschland, die dem internationalen Netzwerk angehört. Mit dem Beitritt verpflichtet sich die Viadrina dazu, ihre Ukraine-Studien weiter auszubauen. Dazu zählen Lehre und Forschung. Viadrina-Präsident Eduard Mühle betonte, dass die Kooperation auch als gesellschaftlicher Gegenwind zum russischen Angriffskrieg zu verstehen ist. Das Netzwerk selbst wurde erst vor 2 Jahren von Olena Zelenska ins Leben gerufen, der Frau des ukrainischen Präsidenten Volodymyr Zelensky.
6: Herbstwetter zum Genießen gibt es auch heute nochmal und wieder 15 Grad die Maximaltemperatur. Ja, wir bekommen die Sonne zu Gesicht, aber auch so ein paar Wolkenregenschauer sind absolute Mangelware. Erst recht morgen am Freitag bei sogar 18 Grad, aber einige Wolken. Der Samstag auch Wolken fangen, aber trocken bei 14 Grad in der Spitze.
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6: Hallo, guten Morgen. Ein schönes Wachwerden wünsche ich Ihnen. Und jede Hektik hineingestartet in diesen Tag mit uns, mit Ihrem Radio Paradiso. Die besten Hits zum Wohlfühlen und Entspannen. Jetzt von Genesis Into.

So lässt sich der neue Tag doch schon mal musikalisch sehr gut an. Schönen guten Morgen, toll, dass Sie dabei sind hier bei Ihrem Radioparadieso. Die besten Hits mit der meisten Abwechslung für Brandenburg.

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2: Wenn das Herz nicht funktioniert, ist alles umsonst. Mehr als ein komfortables Haus, mehr als einen reich gedeckten Tisch und mehr als eine gute Gesundheit braucht der Mensch Liebe. Denn nur in Liebe kann der Mensch werden. In der Liebe fühlt sich auch der kleinste Mensch sicher und geborgen.
3: Und auf Polnisch. 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
12: Ich bin Thomas Bleskin. An allen rund 5.700 Bahnhöfen der Deutschen Bahn gilt ab sofort ein Alkoholverbot. Bier, Wein und andere alkoholische Getränke dürfen damit auch auf den Bahnsteigen nicht mehr getrunken werden. Ausgenommen sind Gaststätten in den Bahnhöfen und in den Zügen bleibt Alkohol in der Regel weiterhin erlaubt. Die Bahn will mit dem Verbot ihre Stationen sicherer und sauberer machen. Wer trotzdem auf dem Bahnsteig Alkohol trinkt, soll von Sicherheitskräften angesprochen werden. Im äußersten Fall kann ein Hausverbot folgen. Linke, Grüne und SPD sind auf dem Weg zu einer möglichen Regierungsbildung in Berlin einen Schritt weiter. Die drei Parteien haben sich darauf verständigt, an ihrer gemeinsamen Erklärung gegen Antisemitismus festzuhalten.
13: Die Vereinbarung soll auch in einen möglichen Koalitionsvertrag aufgenommen werden. Damit sind die Missverständnisse zwischen den Parteien ausgeräumt. Die Sondierungsgespräche sollen noch heute weitergehen. Linke, Grüne und SPD hatten vereinbart, wie sie im Falle einer Regierungszusammenarbeit mit antisemitischen Vorfällen in der Linkspartei umgehen wollen. Vorgesehen sind auch Sanktionen bis hin zum Fraktionsausschluss. Eine am Dienstag von linken Abgeordneten unterschriebene Erklärung wich davon aber teilweise ab. Grüne und SPD hatten die Sondierungsgespräche deshalb unterbrochen. David Riemer, Nachrichtenredaktion.
12: Der Bundestag will die größte Notfallreform seit Jahren beschließen. Leichte Fälle sollen künftig gar nicht erst in den Notaufnahmen landen. Wer wirklich dringend Hilfe benötigt, soll dafür schneller drankommen.
14: Stundenlang mit Schmerzen in der Notaufnahme sitzen, das soll es nicht mehr geben, verspricht Gesundheitsminister Lindemann. Wer in die Rettungsstelle gehört und wer nicht, soll künftig verstärkt schon vorab von Ärzten und Leitstellen entschieden werden, per digitaler oder telefonischer Ersteinschätzung. Ist es akut, kommt der Rettungswagen. Ist der Fall weniger dringend, reiche auch eine Arztpraxis. Das soll die verstopften Notaufnahmen entlasten. Rettungsdienste und Kassenärzte warnen. Sie befürchten, dass an ihnen durch die Reform gespart wird und damit auch an den Patienten. Tanja Wagner, Nachrichtenredaktion.
12: Zum Sportfußball: Borussia Dortmund hat in der Champions League beim norwegischen Außenseiter FK Bodø/Glimt eine Niederlage kassiert. Der BVB verlor auswärts mit 0:1 und ließ damit wichtige Punkte liegen. Der VfB Stuttgart hat dagegen seine Pflichtaufgabe souverän gelöst. Die Schwaben gewannen beim slowakischen Außenseiter Slovan Bratislava mit 3:0.
15: Relativ milde 15 Grad bekommen wir heute noch als Maximaltemperatur. Wir bekommen auch immer wieder zwischendurch mal die Sonne zu Gesicht nach diesem frischen Start hinein in den Tag. Es soll trocken bleiben heute, morgen ebenfalls, trotz einiger Wolken. 18 Grad sogar morgen die Maximaltemperatur. Auch am Samstag Wolken verhangen, aber weiterhin ohne Regen bei 14 Grad als Maximaltemperatur.
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15: Hallo, guten Morgen, guten Morgen, guten Morgen. Angenehmen Start hinein in diesen Tag, der auch wieder viel Sonne für Sie bereithält. Und dazu passt auch sonnige Musik jetzt von Madonna aus den 80ern, aus dem Jahr 87, um genau zu sein.

0: Ja, so ein richtig schöner Radioparty, dieser Herzchen-Song von Sarah Connor. Wie schön du bist hier auf ihrem Radio Paradiso. Schönen guten Morgen am Donnerstag. Danke für Ihre Herzen. Sie, wir gemeinsam unterstützen damit das Projekt Senioren für Senioren. Svenja Guzeska, Sie sind erste Vorsitzende und Mitbegründerin von Hunderettung Europa e.V. Worum geht es in Ihrem Projekt Senioren für Senioren?
1: Ja, bei dem Projekt Senioren für Senioren von unserem Verein Hunderettung Europa geht es darum, dass wir ältere Menschen und ältere Tiere zusammenbringen wollen. Denn wir haben festgestellt, dass es einen ganz weit verbreiteten Glauben gibt, dass ältere Menschen keine Tiere mehr aus dem Tierheim bekommen oder adoptieren sollten. Und wir haben so viele, auch ältere Vierbeiner bei uns im Tierheim, die dringend auf ein Zuhause warten. Und das wäre eigentlich das Perfect Match für eine Seniorenperson oder ein Rentnerpaar. Und genau die wollen wir dann zusammenbringen, also die Seniorentiere und die Seniorenmenschen.
0: Und wir finden, das ist eine ganz, ganz tolle Idee, die wir sehr gerne unterstützen, finanziell mit der finanziellen Unterstützung von Detlef D. Soest und seiner D's Dance World und mit ihren Herzen, die sozusagen die Bezahlung, das Geld von Detlef auslösen. Deswegen freuen wir uns auch weiterhin über ihre Herzen per WhatsApp an 03080 500 und die 80 oder per E-Mail an redaktion@paradiso.de.

auch an diesem Morgen beim Broteschmieren, Ihr treuer Begleiter, da sind wir, Ihr Radio Paradiso in Brandenburg, die besten Hits mit der meisten Abwechslung. Mein Name ist Thorsten Wittke, schönen, erfrischenden, guten Morgen.

Hineingetanzt in und durch den Donnerstagmorgen zu Michael Jackson und Billie Jean hier auf ihrem Radio Paradiso. Und im nächsten Jahr, da können Sie live mittanzen zu Somber. Der kommt nämlich nach Deutschland, nach Hamburg, nach Berlin, nach Köln und nach München. Und zwar im Mai des nächsten Jahres. Und hier kommt er jetzt schon zu Ihnen in die Küche bzw. ins Badezimmer oder Schlafzimmer sogar. Hier ist er auf Ihrem Radio Paradiso und jetzt mit Undressed.

0: 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Die größten Worte der Menschheitsgeschichte. Die Gedanken sind frei. Wer kann sie erraten? Um 1780 wurde dieser Text zum ersten Mal auf Flugblättern veröffentlicht. Ein paar Jahrzehnte später kam die Melodie dazu. Seitdem wird das Lied überall dort von Menschen gesungen, die politische Unterdrückung anprangern. Hier die vierte Strophe.
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2: Mit Jörg Trotzki. Ab heute gilt in ganz Deutschland auf allen Bahnhöfen der Deutschen Bahn ein Alkoholverbot. In einigen Kommunen, beispielsweise auch hier bei uns in Brandenburg, zählen auch Bahnhofsvorplätze dazu. In den Geschäften der Bahn können natürlich weiterhin Alkohol gekauft werden, heißt es weiter, nur getrunken werden darf er eben überall dort, wo die Bahn das Hausrecht hat, nicht. Die Bahn sagt, sie komme damit vor allem Kundenwünschen entgegen, die sich ein sauberes und sicheres Umfeld wünschen. Brandenburgs Verkehrsminister Robert Krumbach sagte, er wolle ein Alkoholverbot auch in den Regiozügen und im öffentlichen Nahverkehr prüfen lassen. In Brandenburg dürfen kleine automatisierte Supermärkte künftig auch sonntags und an Feiertagen öffnen. Dafür hat der Landtag das Ladenöffnungsgesetz geändert. Die Smart Stores dürfen höchstens 350 Quadratmeter groß sein und an Sonn- und Feiertagen kein Personal einsetzen. Die Gemeinden können die Öffnungszeiten der Läden aber weiterhin per Verordnung einschränken. Die Regierung sagt, so solle vor allem die Versorgung im ländlichen Raum verbessert werden. In Tyro beispielsweise, Telto Fläming, gibt es bereits einen Smart Store. Die Europa-Universität in Frankfurt-Oder, die Viadrina, ist der globalen Koalition für ukrainische Studien beigetreten. Damit ist sie die erste staatliche Hochschule in Deutschland, die dem internationalen Netzwerk angehört. Mit dem Beitritt verpflichtet sich die Viadrina dazu, ihre Ukraine-Studien weiter auszubauen. Dazu zählen Lehre und Forschung. Viadrina-Präsident Eduard Mühle betonte, dass die Kooperation auch als gesellschaftlicher Gegenwind zum russischen Angriffskrieg zu verstehen ist. Das Netzwerk selbst wurde erst vor 2 Jahren von Olena Selenska ins Leben gerufen, der Frau des ukrainischen Präsidenten Volodymyr Selenskyj.
3: Das wird auch heute wieder ein richtig schöner Herbsttag. Das sage ich jetzt schon seit Tagen, kann es heute auch sagen. Heute 15 Grad als Maximaltemperatur. Ja, so ein paar Nebelschwaden müssen sich auflösen, dann wird es aber schön werden. Es bleibt vor allem trocken, auch morgen bei einigen Wolken zwar, aber eben ohne Regen 18 Grad. Morgen am Freitag die Maximaltemperatur. Für den Samstag sind trockene 14 Grad vorausgesagt.
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3: Ja, zu dritt klingt dieser Song am besten, aber er singt ihn auch bei seinen Konzerten gerne alleine. Hier sind Sting, Rod Stewart und Bryan Adams. All for Love.

0: Song einen zum Lächeln bringt. Whitney Houston. How will I know? Hier auf Ihrem Radio Paradiso. Schönen guten Morgen. Holly Humberstone, frischer aktueller Titel, habe ich gleich für Sie aus diesem Jahr. Außerdem sind noch UB40 an der Reihe in dieser halben Stunde. Und zwar aus den 90ern. I can't help falling in love.
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2: Die Farben der Liebe. Mit einem Luftballon lässt sich jeder aufmuntern. Das meint zumindest Winnie the Pooh. Gestern wurde das erste Buch über den kleinen Knuddelbären 100 Jahre alt. Pooh hat erstaunlich viel davon verstanden, wie Zuneigung unseren Alltag heller machen kann. Als sein Eselfreund I.A. Geburtstag hat, möchte Pooh ihm einen Topf Honig schenken. Allerdings nascht er den Honig unterwegs komplett selbst weg. Dann platzt auch noch Ferkels Luftballon. Aber am Ende freuen sich die Freunde trotzdem. Der kaputte Ballon passt nämlich wunderbar in den leeren Honigtopf. Ein ziemlich schräges Geschenk, aber das Wichtigste, sie haben an I.A. gedacht. Genauso bekommt die Liebe Farbe. Auch ihre Zuneigung darf sichtbar werden. Durch einen kleinen Gruß zwischendurch, die Lieblingsschokolade auf dem Kopfkissen oder einen Kaffee, den sie ihrem Lieblingsmenschen ans Bett bringen. Sie könnten auch einfach einer Freundin sagen, wie froh sie sind, dass es sie gibt. Oder beim Spaziergang mal wieder die Hand des anderen nehmen. Oft denken wir solche Dinge nur und behalten sie dann für uns. Aber wie schön ist es, diese Liebe auch zu spüren. Ich mag an Pooh, dass seine Zuneigung so wenig Aufwand braucht. Er denkt an seine Freunde und macht sich auf den Weg. Dazu müssen sie weder besonders originell sein, noch auf den nächsten Geburtstag warten. Nehmen Sie heute doch mal selbst die Buntstifte in die Hand. Welche kleine Geste würde wohl dem Tag eines Menschen, den Sie lieben, etwas mehr Farbe verleihen? Dafür braucht es nur ein bisschen Mut und gelegentlich tut es auch ein leerer Honigtopf. Dem lieben Goethe ging es da wohl ganz ähnlich wie Pooh. Es muss von Herzen gehen, was auf Herzen wirken soll.
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2: Und wenn Sie eine persönliche Beratung wünschen, schreiben Sie mich gerne an unter www.beziehungscoach-berlin.de.

Klasse Start hinein in den Morgen, also musikalisch auf jeden Fall schon mal klasse. Schönen guten Morgen, toller Titel hier auf Ihrem Radio Paradiso. Die besten Hits mit der meisten Abwechslung. Mein Name ist Thorsten Wittke. Ich grüße Sie ganz herzlich mit wichtigen und interessanten Informationen hinein in den Tag. Wow.

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1: Immer dann, wenn dir der Kragen platzt, wünsche ich dir tiefes Durchatmen. Immer dann, wenn du gerade aufgeben willst, wünsche ich dir Kraft zum nächsten Schritt. Immer dann, wenn du dich von Gott und der Welt verlassen fühlst, wünsche ich dir eine unverhoffte Begegnung, ein Klingeln an der Haustür. Immer dann, wenn Gott für dich weit weg scheint, wünsche ich dir seine spürbare Nähe.
2: Und jetzt auf Polnisch. Zawsze, kiedy ktoś wyprowadzi cię z równowagi, życzę ci, byś mógł głęboko odetchnąć. Zawsze, kiedy właśnie chcesz się poddać, życzę ci siły, byś zrobił następny krok. Zawsze, kiedy czujesz się opuszczony przez Boga i świat, życzę ci nieoczekiwanego spotkania, dzwonka u drzwi. Zawsze, kiedy Bóg wydaje ci się daleko, życzę ci, abyś poczuł Jego bliskość.
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13: Es ist 8 Uhr.
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14: Ich bin Thomas Bleskin. An allen Bahnhöfen der Deutschen Bahn gilt seit heute ein Alkoholverbot. Bier, Wein und andere alkoholische Getränke dürfen damit auch auf den Bahnsteigen nicht mehr getrunken werden. Ausgenommen sind Gaststätten in den Bahnhöfen, auch in Zügen bleibt Alkohol in der Regel erlaubt. Die Bahn will damit für mehr Sicherheit und weniger Müll sorgen. Wer gegen das Verbot verstößt, soll zunächst angesprochen werden, im schlimmsten Fall droht ein Hausverbot. Der Bundestag will heute die rechtlichen Voraussetzungen für eine digitale Brieftasche zur persönlichen Identifizierung schaffen. Ab 2027 soll das Smartphone damit quasi zum Zwillingsausweis werden.
15: Normale Ausweise sollen nicht verschwinden. Die digitale Brieftasche ist als freiwilliges zusätzliches Angebot gedacht. Nutzerinnen und Nutzer können mithilfe der sogenannten OIDI Wallet wichtige Dokumente digital auf ihrem Smartphone ablegen. Ihren Personalausweis etwa. Mittelfristig aber zum Beispiel auch Führerschein, Geburtsurkunde oder Zeugnisse. Damit soll dann vieles einfacher werden, etwa Online-Anträge beim Amt stellen, Bankkonten eröffnen, Verträge schließen, online einkaufen oder bestimmte Plattformen im Netz nutzen, wo das Alter nachgewiesen werden muss. Die Wallet soll auch grenzüberschreitend in anderen EU-Mitgliedstaaten genutzt werden können. Ronny Thorau, Berlin.
14: In der EU kommen immer mehr Elektrogeräte auf den Markt, weit mehr als entsorgt werden. In Deutschland wird besonders viel gehortet.
16: Mehr als 32 Kilogramm pro Kopf, so viele Elektrogeräte wurden 2024 im Schnitt angeschafft in der EU. Das zeigen neue Zahlen der Europäischen Statistikbehörde. In Deutschland waren es sogar noch mehr. Gleichzeitig wurden EU-weit aber nur gut 12 Kilo Elektroschrott pro Person gesammelt, um ihn zu entsorgen oder zu recyceln. Das heißt, viele nutzen ihre Geräte jahrelang oder entsorgen sie illegal, etwa im Hausmüll. Laut der Behörde werden vor allem große Geräte beliebter wie Waschmaschinen, Geschirrspüler und Solaranlagen. Thomas Brock, Nachrichtenredaktion.
14: Zum Sportfußball. Borussia Dortmund hat in der Champions League beim norwegischen Außenseiter FK Bodø/Glimt eine Niederlage kassiert. Der BVB verlor auswärts mit 0:1 und ließ damit wichtige Punkte liegen. Der VfB Stuttgart hat dagegen seine Pflichtaufgabe souverän gelöst. Die Schwaben gewannen beim slowakischen Außenseiter Slovan Bratislava mit 3:0.
17: Herbstwetter zum Genießen gibt es auch heute nochmal und wieder 15 Grad die Maximaltemperatur. Ja, wir bekommen die Sonne zu Gesicht, aber auch so ein paar Wolkenregenschauer sind absolute Mangelware. Erst recht morgen am Freitag bei sogar 18 Grad, aber einige Wolken. Der Samstag auch Wolkenfangen, aber trocken bei 14 Grad in der Spitze.
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17: Hallo, guten Morgen. Angenehmen Start hinein in diesen Tag. Mit angenehmer Musik gleich von John Farnham. You're the Voice. Und das hier aus den 90ern.

0: ein toller Titel, aber er schreit schon ganz schön, der John Farnham hier am Ende vor einem You're the Voice auf Ihrem Radio Paradiso. Schönen guten Morgen am Donnerstag, schönen guten Morgen, ganz leise ins Ohr geflüstert, Laura, Elena und Fabi, guten Morgen, guten Morgen, ihr seid da. Die Radio Paradiso Frühstücksrunde ist da. Apropos Frühstück, es ist mal wieder Zeit für etwas Kulinarisches von der Herbstpatin Elena.
1: Es gibt so tolles Obst jetzt im Herbst und deine Frau hatte letztens einen Quittenkuchen gebacken. Ja. Brauche ich übrigens noch das Rezept, der war sehr gut.
0: Ja, sehr lecker. Ne?
1: Und da habe ich mich erstmal mit der Quitte beschäftigt, weil für mich ist es ein Obst, das hat in meinem Leben bisher überhaupt gar keine Rolle gespielt.
0: Ja,
1: ich weiß nicht,
0: verstehen.
1: Ob das darin liegt, dass ich keinen Garten habe oder so. Ich weiß, ich habe die auch noch nie gefühlt im Supermarkt gesehen.
0: Mhm.
1: Ja? Aber deshalb habe ich mich ein bisschen damit beschäftigt und es gibt ja so Tolles. Also erstmal gehört die Quitte zum Rosengewächs. Das fand ich spannend.
2: Ja. Duftet also auch?
1: Ja, duftet also auch tatsächlich. Der gute Duft, der wird oft beschrieben, auch in der Antike, denn die Quitte ist auch ein altes Symbol für Liebe, Glück und Fruchtbarkeit.
0: Oh,
1: ja, auch das. So schmeckt auch der Kuchen übrigens. Also da komme ich darüber hinweg. Und ein tolles Rezept sind auch Ofenquitten. Die machst du richtig schön im Ofen, legst die einen Honig mit ein bisschen Chili, ein bisschen Thymian, machst die im Ofen, Burrata dazu, noch einen kleinen Salat mit Tomate und dann hast du die perfekte Vorspeise oder Abendessen. Also die Quitten sind höchst vielfältig und fantastisch. Ich bin Fan. Jetzt,
0: Quitten kann man aber auch gut verwechseln mit Äpfeln. Die sehen aus wie Äpfel. Ich dachte zuerst, oh, das sind Äpfel. Oh, nein, das sind Quitten.
1: Ja, ja.
0: Und was du zum Geruch sagst, sehr lustig, meine Frau, wenn sie in die Küche kommt, sagt immer, oh, Thorsten, dieser schöne Geruch der Quitten, oder? Und ich rieche es nicht. Also wenn sie verarbeitet sind, dann ja und im Kuchen, aber dann rieche ich, glaube ich, eher den Teig. Aber ich rieche die Quitten eher nicht. Mhm. Aber es waren Apfelquitten übrigens und der Kuchen war ein Quitten-Karamell-Walnuss-Kuchen. Ja, ich fand den auch sehr, sehr lecker. Gleich gibt es die Nachspeise sozusagen oder das Hauptgericht, wenn Sie so wollen. Nämlich gleich gehen wir in die Pilze, nicht in die Kartoffeln, sondern in die Pilze. Vorher geht's aber erstmal rüber zu Alex Warren und Ordinary hier auf ihrem Radio Paradiso am spackhaften Donnerstagmorgen.
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0: Und da setzt sie zur Landung an, die Lighthouse Family mit Free hier auf ihrem Radio Paradiso am Donnerstagmorgen in der Radio Paradiso Frühstücksrunde.
1: Guten Morgen. Guten Morgen.
0: Und heute gibt es sozusagen zum Frühstück erst schon Quittenkuchen und jetzt gibt es Pilze. Nach der Herbstpaten Elena gibt es jetzt den Pilzpaten und den Pilzpaten. Fabi, was gibt es zu Pilzen zu erzählen? Ich muss sagen, ich kenne mich mit Pilzen wirklich nicht aus. Ich weiß nicht, ich glaube, ich war mal mit meinen Eltern, die sich auch nicht auskannten, als Kind beim Pilze sammeln und dann haben wir hinterher alle festgestellt, wir trauen uns nicht, die zu verarbeiten und da haben die wirklich alle weggeschmissen, ja, weil wir nicht sicher waren, ob wir die wirklich essen können und seitdem, nee, ich, keine Ahnung.
2: Ja, also in die Pilze gehe ich auch nicht. Ich stelle mir das sehr schön vor, so im Wald ein paar Pilze zu sammeln. Ich würde mich das aber auch absolut nicht trauen, da so Pilze zu sammeln. Das sollte man auch wirklich nur machen, wenn man Profi ist, die dann selber verwerten und essen. Man kann die checken lassen. Das finde ich eigentlich ganz cool. Es gibt deutschlandweit eine Seite von der Gesellschaft für Mykologie. Aha. Da gibt es sogar eine interaktive Karte. Da kann man gucken, wo ist denn der nächste Pilzperte neben mir. Checkt, welche Pilze das sind und ob man die essen darf. Aber wir essen schon viele Pilze, die Deutschen. Rund 2 Kilo pro Person pro Jahr.
1: Okay.
2: Und was glaubt ihr, was ist Nummer 1 Pilz?
1: Champignon.
0: Pfifferling.
1: Steinpilz gibt es noch.
2: Ich glaube, das liegt einfach an der Saison. Champignons, der isst man halt die ganze Saison über. Ja. Deswegen sind das einfach 98% der Pilze, die wir essen, sind Champignons.
1: Oh, klasse, okay.
2: Deswegen auch die liebsten Gerichte der Deutschen. Jägerschnitzel und Pilzrahmsoße.
1: Oh, ja.
2: Einmal hier Pfifferlinge mit Rahmsoße und Knödel. Lecker. Pasta mit Champignonsoße.
1: Auch gut.
2: Und auch eine gute Pilzpfanne.
1: Oh ja.
0: Ich denke immer bei Pilzen auch an Märchen, an den Fliegenpilz dann irgendwie. Und an so Bilder, der sieht auf jeden Fall sehr schön aus, aber nicht essen. Nein, der schmackhafte Donnerstagmorgen geht weiter mit schmackhafter Musik. Jetzt aber schwungvoll hineingetanzt in diesen Tag mit und zum Boss Mr. Bruce Springsteen. Hier ist Dancing in the Dark.

0: 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Die größten Worte der Menschheitsgeschichte. Als William Faulkner im Dezember 1950 der Friedensnobelpreis verliehen wird, hält der Kalte Krieg die Welt in Atem. Der amerikanische Schriftsteller ermutigt zum Glauben an die Menschheit. Aus der Nobelpreisrede William Faulkners.
1: Ich weigere mich, den Untergang des Menschen zu akzeptieren. Es ist die Pflicht des Dichters und des Schriftstellers, über diese Dinge zu schreiben. Es ist sein Privileg, den Menschen bei ihrem Ausharren zu helfen, indem er ihr Herz erhebt, indem er sie an Mut und Ehre und Hoffnung und Stolz und Mitleid und Erbarmen und Opfer erinnert, die den Ruhm seiner Vergangenheit begründeten. Die Stimme des Dichters wird nicht nur als eine Dokumentation des Menschen gebraucht. Sie kann eine Stütze und der Pfeiler sein, die ihm helfen zu überdauern und die Oberhand zu behalten.
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9: Mit Jörg Trotzki. Ab heute gilt in ganz Deutschland auf allen Bahnhöfen der Deutschen Bahn ein Alkoholverbot. In einigen Kommunen, beispielsweise auch hier bei uns in Brandenburg, zählen auch Bahnhofsvorplätze dazu. In den Geschäften der Bahn können natürlich weiterhin Alkohol gekauft werden, heißt es weiter, nur getrunken werden darf er eben überall dort, wo die Bahn das Hausrecht hat, nicht. Die Bahn sagt, sie komme damit vor allem Kundenwünschen entgegen, die sich ein sauberes und sicheres Umfeld wünschen. Brandenburgs Verkehrsminister Robert Krumbach sagte, er wolle ein Alkoholverbot auch in den Regiozügen und im öffentlichen Nahverkehr prüfen lassen. In Brandenburg dürfen kleine automatisierte Supermärkte künftig auch sonntags und an Feiertagen öffnen. Dafür hat der Landtag das Ladenöffnungsgesetz geändert. Die Smart Stores dürfen höchstens 350 Quadratmeter groß sein und an Sonn- und Feiertagen kein Personal einsetzen. Die Gemeinden können die Öffnungszeiten der Läden aber weiterhin per Verordnung einschränken. Die Regierung sagt, so solle vor allem die Versorgung im ländlichen Raum verbessert werden. In Tyro beispielsweise, Telto Fläming, gibt es bereits einen Smart Store. Die Europa-Universität in Frankfurt-Oder, die Viadrina, ist der globalen Koalition für ukrainische Studien beigetreten. Damit ist sie die erste staatliche Hochschule in Deutschland, die dem internationalen Netzwerk angehört. Mit dem Beitritt verpflichtet sich die Viadrina dazu, ihre Ukraine-Studien weiter auszubauen. Dazu zählen Lehre und Forschung. Viadrina-Präsident Eduard Mühle betonte, dass die Kooperation auch als gesellschaftlicher Gegenwind zum russischen Angriffskrieg zu verstehen ist. Das Netzwerk selbst wurde erst vor 2 Jahren von Olena Zelenska ins Leben gerufen, der Frau des ukrainischen Präsidenten Volodymyr Zelensky.
10: Relativ milde 15 Grad bekommen wir heute noch als Maximaltemperatur. Wir bekommen auch immer wieder zwischendurch mal die Sonne zu Gesicht nach diesem frischen Start hinein in den Tag. Es soll trocken bleiben heute, morgen ebenfalls, trotz einiger Wolken. 18 Grad sogar morgen die Maximaltemperatur. Auch am Samstag Wolken verhangen, aber weiterhin ohne Regen bei 14 Grad als Maximaltemperatur.
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10: Na, dann legen wir mal los, dann legen Sie mal los. Der Donnerstag startet musikalisch gleich mit Tasmin Archer. Lola Young ist dabei und das hier ist Christe Berg mit Missing You.

0: Schornsteinfeger bringen Glück. Schönen guten Morgen hier auf Ihrem Radio Paradiso. Musik, die Glück bringt, gerade von Lola Young mit Messi. Und heute haben Sie sogar Ihren eigenen Ehrentag. Heute ist nämlich Tag des Schornsteinfegers und der Schornsteinfegerin. Und bei mir, bei uns ist einer, der uns nicht nur Glück bringt, sondern auch in dieser Woche jede Menge Tipps fürs Energiesparen. Schornsteinfegermeister aller Rapsilber. Aber erstmal herzlichen Glückwunsch zum Tag des Schornsteinfegers.
1: Dankeschön.
0: War es eigentlich schon immer Ihr Traumberuf, Schornsteinfeger, Schornsteinfegermeister zu werden?
1: Damals, als ich 17, 18 war, hatte ich ganz viele Bewerbungen rausgeschickt und da hatte ich ein Angebot von der Polizei, von BMW war das damals, Kfz-Mechaniker und. Meine Tante sagte mir damals, ach nee, du wirst Schornsteinfeger, verdienst du viel Geld, bist früh zu Hause, hast nichts zu tun. Das waren drei Lügen. Ich hatte damals Samstagsarbeit und hatte wirklich viel zu tun bei meinem Lehrmeister und habe mich immer geärgert. Aber heute, rückblickend sage ich, war es die richtige Entscheidung und es ist wirklich mein Lieblingsjob der Welt, weil auf den Dächern, die frische Luft, den Blick, die Einblicke in die Wohnungen. Also es ist für mich immer noch der schönste Job der Welt.
0: Das ist doch schön. Und damit kommen wir dann jetzt zum heutigen Energiespartipp. Wie kann man denn eigentlich so grundsätzlich vielleicht Energie sparen, Herr Rapsilber?
1: Energie sparen kann man erstmal durch sein Verhalten und sich bewusst machen, dass alles Energie kostet. Weil es gibt ja leider keinen Tankrabatt an der Gasuhr und auch keinen Tankrabatt bei der Fernheizung. Und da muss sich jeder an seinem Verhalten vielleicht mal Gedanken machen. In vielen Wohnungen, durch die ich manchmal so komme, gibt es ja immer noch Halogenstrahler oder wirklich alte 60-Watt-Lampen. Die heizen zwar, geben Wärme ab, ist aber absolut ineffizient. Da lohnt es sich vielleicht heutzutage drüber nachzudenken, sich eine moderne LED-Lampe anzuschaffen, um einfach wirklich Kilowattstunden zu sparen am Stromzähler.
0: Okay, einfach mal die Lampen wieder checken. Gute Idee. Vielen Dank, Schornsteinfegermeister aller Rapsilber. Wenn Sie noch mehr Ideen zum Energiesparen brauchen, suchen, dann finden Sie die online und zwar auf seiner Homepage auf www.kiezkehrer.de. Angenehmen, glänzenden Start jetzt hinein in den Donnerstag mit Tasmin Archer und Sleeping Satellite.

Da steckt Energie, da steckt Leidenschaft drin in diesem Song. Schönen guten Morgen, schön, dass Sie dabei sind. Sie hören Radio Paradiso in Brandenburg. Die besten Hits mit der meisten Abwechslung. Kommen Sie gut hinein in diesen Tag. Ich wünsche Ihnen einen guten Start.

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2: Es ist besser, ein eckiges Etwas zu sein, als ein rundes Nichts.
3: Und auf Polnisch. Lepiej być kanciastym czymś, niż okrągłym niczym.
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1: Es ist 9 Uhr.
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15: Ich bin Thomas Bleskin. An allen rund 5700 Bahnhöfen der Deutschen Bahn gilt ab sofort ein Alkoholverbot. Bier, Wein und andere alkoholische Getränke dürfen damit auch auf den Bahnsteigen nicht mehr getrunken werden. Ausgenommen sind Gaststätten in den Bahnhöfen und in den Zügen bleibt Alkohol in der Regel weiterhin erlaubt. Die Bahn will mit dem Verbot ihre Stationen sicherer und sauberer machen. Wer trotzdem auf dem Bahnsteig Alkohol trinkt, soll von Sicherheitskräften angesprochen werden. Im äußersten Fall kann ein Hausverbot folgen. Linke, Grüne und SPD sind auf dem Weg zu einer möglichen Regierungsbildung in Berlin einen Schritt weiter. Die drei Parteien haben sich darauf verständigt, an ihrer gemeinsamen Erklärung gegen Antisemitismus festzuhalten.
16: Die Vereinbarung soll auch in einen möglichen Koalitionsvertrag aufgenommen werden. Damit sind die Missverständnisse zwischen den Parteien ausgeräumt. Die Sondierungsgespräche sollen noch heute weitergehen. Linke, Grüne und SPD hatten vereinbart, wie sie im Falle einer Regierungszusammenarbeit mit antisemitischen Vorfällen in der Linkspartei umgehen wollen. Vorgesehen sind auch Sanktionen bis hin zum Fraktionsausschluss. Eine am Dienstag von linken Abgeordneten unterschriebene Erklärung wich davon aber teilweise ab. Grüne und SPD hatten die Sondierungsgespräche deshalb unterbrochen. David Riemer, Nachrichtenredaktion.
15: Der Bundestag will die größte Notfallreform seit Jahren beschließen. Leichte Fälle sollen künftig gar nicht erst in den Notaufnahmen landen. Wer wirklich dringend Hilfe benötigt, soll dafür schneller drankommen.
17: Stundenlang mit Schmerzen in der Notaufnahme sitzen, das soll es nicht mehr geben, verspricht Gesundheitsminister Lindemann. Wer in die Rettungsstelle gehört und wer nicht, soll künftig verstärkt schon vorab von Ärzten und Leitstellen entschieden werden, per digitaler oder telefonischer Ersteinschätzung. Ist es akut, kommt der Rettungswagen. Ist der Fall weniger dringend, reiche auch eine Arztpraxis. Das soll die verstopften Notaufnahmen entlasten. Rettungsdienste und Kassenärzte warnen. Sie befürchten, dass an ihnen durch die Reform gespart wird und damit auch an den Patienten. Tanja Wagner, Nachrichtenredaktion.
15: Zum Sportfußball. Borussia Dortmund hat in der Champions League beim norwegischen Außenseiter FK Bodø/Glimt eine Niederlage kassiert. Der BVB verlor auswärts mit 0:1 und ließ damit wichtige Punkte liegen. Der VfB Stuttgart hat dagegen seine Pflichtaufgabe souverän gelöst. Die Schwaben gewannen beim slowakischen Außenseiter Slovan Bratislava mit 3:0.
12: Das Wetter heute wieder ein richtig schöner Herbsttag. Das sage ich jetzt schon seit Tagen, kann es heute auch sagen. Heute 15 Grad als Maximaltemperatur. Ja, so ein paar Nebelschwaden müsste ich auflösen, dann wird es aber schön werden. Es bleibt vor allem trocken, auch morgen bei einigen Wolken zwar, aber eben ohne Regen 18 Grad. Morgen am Freitag die Maximaltemperatur. Für den Samstag sind trockene 14 Grad vorausgesagt.
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12: Guten Morgen. Kommen Sie gut rein in diesen Tag. Schönen guten Morgen, schönen Vormittag. Kann ich ja fast schon sagen, um kurz nach 9 Uhr. No Mercy habe ich gleich für Sie. Where Do You Go? Pink davor, kraftvoll mit What About Us. Und das hier schwelgerisch und leidenschaftlich. Phil Collins, I Wish It Would Rain Down.

0: Na, vielleicht nicht where do you go, sondern where do you swim? Wo schwimmst du hin, damit du nicht in Gefahr gerätst? Schönen guten Morgen hier auf Ihrem Radio Paradiso. No Mercy waren das aus den 90ern. Vor einem Jahr ging ein Video viral, in dem ein Kajakfahrer vor der Küste Chiles von einem Wal verschluckt worden ist. Allerdings traf der Wal ganz offensichtlich nicht wirklich den Geschmack des Meerestieres. Zum Glück, er wurde nämlich direkt wieder ausgespuckt. Es hätte auch ganz anders laufen können. So nämlich wie im Bild gewaltigen Überlebensthriller Whale Fall, der heute in den Kinos anläuft. Und das klingt schon beklemmend. Hören Sie mal.
1: Ich bin ein Wal! Helf mir!
2: Jay, was wirst du tun? Dich deinem Schicksal ergeben? Erinnere dich. Überleben ist kein Zufall. Wenn du nicht auf mich hörst, gehst du drauf.
0: Whale Fall, gefangen im Bauch eines Wales. Das ist ganz großes, aber eben auch beklemmendes Kino, das sie da ab heute auf einer richtig großen Leinwand auf sich wirken lassen können. Zwei Tickets für Sie für ein Kino und ein Tag Ihrer Wahl. Habe ich für Sie, wenn Sie ausgelost werden unter dem Stichwort Kino, schicken Sie am besten eine WhatsApp an 030 80 500 und die 80 oder eine E-Mail an redaktion@paradiso.de. Puh. Ah, jetzt aber Musik. Zum wieder frei und gut atmen können. Hier sind Mark Almond und Gene Pitney mit Something's Gotten Hold of My Heart. Schönen guten Morgen am Donnerstag.

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1: Papst Johannes der 23. Die 10 Gebote der Gelassenheit. Das 10. Gebot, Vertrauen. Nur für heute werde ich fest daran glauben, selbst wenn die Umstände das Gegenteil zeigen sollten, dass die gütige Vorsehung Gottes sich um mich kümmert, als gäbe es sonst niemanden auf der Welt.
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20: Mit Jörg Trotzki. Ab heute gilt in ganz Deutschland auf allen Bahnhöfen der Deutschen Bahn ein Alkoholverbot. In einigen Kommunen, beispielsweise auch hier bei uns in Brandenburg, zählen auch Bahnhofsvorplätze dazu. In den Geschäften der Bahn könne natürlich weiterhin Alkohol gekauft werden, heißt es weiter, nur getrunken werden darf er eben überall dort, wo die Bahn das Hausrecht hat, nicht. Die Bahn sagt, sie komme damit vor allem Kundenwünschen entgegen, die sich ein sauberes und sicheres Umfeld wünschen. Brandenburgs Verkehrsminister Robert Krumbach sagte, er wolle ein Alkoholverbot auch in den Regiozügen und im öffentlichen Nahverkehr prüfen lassen. In Brandenburg dürfen kleine automatisierte Supermärkte künftig auch sonntags und an Feiertagen öffnen. Dafür hat der Landtag das Ladenöffnungsgesetz geändert. Die Smart Stores dürfen höchstens 350 Quadratmeter groß sein und an Sonn- und Feiertagen kein Personal einsetzen. Die Gemeinden können die Öffnungszeiten der Läden aber weiterhin per Verordnung einschränken. Die Regierung sagt, so solle vor allem die Versorgung im ländlichen Raum verbessert werden. In Tyro beispielsweise, Telto Fläming, gibt es bereits einen Smart Store. Die Europa-Universität in Frankfurt-Oder, die Viadrina, ist der globalen Koalition für ukrainische Studien beigetreten. Damit ist sie die erste staatliche Hochschule in Deutschland, die dem internationalen Netzwerk angehört. Mit dem Beitritt verpflichtet sich die Viadrina dazu, ihre Ukraine-Studien weiter auszubauen. Dazu zählen Lehre und Forschung. Viadrina-Präsident Eduard Mühle betonte, dass die Kooperation auch als gesellschaftlicher Gegenwind zum russischen Angriffskrieg zu verstehen ist. Das Netzwerk selbst wurde erst vor 2 Jahren von Olena Selenska ins Leben gerufen, der Frau des ukrainischen Präsidenten Volodymyr Selenskyj.
12: Herbstwetter zum Genießen gibt es auch heute nochmal und wieder 15 Grad die Maximaltemperatur. Ja, wir bekommen die Sonne zu Gesicht, aber auch so ein paar Wolkenregenschauer sind absolute Mangelware. Erst recht morgen am Freitag bei sogar 18 Grad, aber einige Wolken. Der Samstag auch Wolken fangen, aber trocken bei 14 Grad in der Spitze.
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12: Damit Sie gleich mal ein bisschen Kraft tanken können für den Start in den Tag, habe ich jetzt Cher für Sie. Strong Enough.

0: mit ganz viel Gefühl und 80er-Jahre-Stimmung hinein in den Donnerstag. George Michael, Careless Whisper. Ja, das hätte auch schon einer sein können, aber ich habe den nächsten ausgewählt als Radio Paradiso Herzchen-Song. Der kommt gleich, nämlich von Olivia Dean. So easy. Woher kommt das hier?
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2: Die Farben der Liebe. Mit einem Luftballon lässt sich jeder aufmuntern. Das meint zumindest Winnie the Pooh. Gestern wurde das erste Buch über den kleinen Knuddelbären 100 Jahre alt. Pooh hat erstaunlich viel davon verstanden, wie Zuneigung unseren Alltag heller machen kann. Als sein Eselfreund I.A. Geburtstag hat, möchte Pooh ihm einen Topf Honig schenken. Allerdings nascht er den Honig unterwegs komplett selbst weg. Dann platzt auch noch Ferkels Luftballon. Aber am Ende freuen sich die Freunde trotzdem. Der kaputte Ballon passt nämlich wunderbar in den leeren Honigtopf. Ein ziemlich schräges Geschenk, aber das Wichtigste, sie haben an I.A. gedacht. Genauso bekommt die Liebe Farbe. Auch ihre Zuneigung darf sichtbar werden. Durch einen kleinen Gruß zwischendurch, die Lieblingsschokolade auf dem Kopfkissen oder einen Kaffee, den sie ihrem Lieblingsmenschen ans Bett bringen. Sie könnten auch einfach einer Freundin sagen, wie froh sie sind, dass es sie gibt. Oder beim Spaziergang mal wieder die Hand des anderen nehmen. Oft denken wir solche Dinge nur und behalten sie dann für uns. Aber wie schön ist es, diese Liebe auch zu spüren. Ich mag an Pooh, dass seine Zuneigung so wenig Aufwand braucht. Er denkt an seine Freunde und macht sich auf den Weg. Dazu müssen sie weder besonders originell sein, noch auf den nächsten Geburtstag warten. Nehmen Sie heute doch mal selbst die Buntstifte in die Hand. Welche kleine Geste würde wohl dem Tag eines Menschen, den Sie lieben, etwas mehr Farbe verleihen? Dafür braucht es nur ein bisschen Mut und gelegentlich tut es auch ein leerer Honigtopf. Dem lieben Goethe ging es da wohl ganz ähnlich wie Pooh. Es muss von Herzen gehen, was auf Herzen wirken soll.
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2: Und wenn Sie eine persönliche Beratung wünschen, schreiben Sie mich gerne an unter www.beziehungscoach-berlin.de.
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1: Zwei Coolies hatten auf der Straße eine hitzige Auseinandersetzung. Schnell sammelte sich ein Kreis von Neugierigen. Ein englischer Tourist sagte zu seinem chinesischen Begleiter: Die beiden werden bestimmt bald handgreiflich. Das glaube ich nicht, antwortete der Chinese. Denn derjenige, der zuerst schlägt, gibt zu, dass ihm die Argumente ausgegangen sind.
2: Und auf Polnisch. Dwaj chińscy robotnicy prowadzili na ulicy gorącą dyskusję. 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
11: Es ist 10 Uhr. 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
12: Ich bin Thomas Bleskin. Ab heute gilt an den 5700 Bahnhöfen der Deutschen Bahn ein bundesweites Alkoholverbot. Das Verbot umfasst den gesamten Bahnhofsbereich, einschließlich der Bahnsteige, sowie in einigen Kommunen auch die Vorplätze. In gastronomischen Betrieben innerhalb der Bahnhöfe ist der Konsum von Alkohol weiterhin gestattet. Eine bezahlbare Wohnung zu finden bleibt in Deutschland weiter Glückssache. Im dritten Quartal stiegen die Mieten von angebotenen Wohnungen um 1,2% im Vergleich zum Vorquartal, teilt das Kiel-Institut für Weltwirtschaft mit. Im Vergleich zum letzten Jahr waren es sogar 3,7%. Vor allem in Großstädten hat sich der Mietenanstieg erneut beschleunigt.
13: Am stärksten gestiegen sind die Mieten im dritten Quartal in Berlin und Düsseldorf. Im Jahresvergleich liegt Hamburg an der Spitze mit einem Plus von fast 7%. Aber auch jenseits der Metropolen wird es immer teurer. In Bochum, Augsburg und Mannheim waren Mietwohnungen zwischen 5 und mehr als 6% teurer als noch vor einem Jahr. Das gilt für neue Mietverträge, aber auch für Bestandswohnungen. Dazu kommen für Mieter steigende Nebenkosten wegen der hohen Energiepreise, die die Vermieter weitergeben. Diana Kramer, Nachrichtenredaktion.
12: Die Zusatzbeiträge zur gesetzlichen Krankenversicherung bleiben auch im kommenden Jahr stabil. Das verspricht Bundesgesundheitsminister Carsten Linnemann mit Blick auf das aktuelle Ergebnis des Schätzerkreises. Der geht weiter von einem durchschnittlichen Zusatzbeitragssatz von 2,9% aus. Für die Kassen ist das aber nur ein Orientierungswert.
14: Die finanzielle Lage der Krankenkassen bleibt angespannt. Deshalb müssen viele Versicherte schon jetzt Zusatzbeiträge über dem Orientierungswert zahlen. Das tatsächliche Niveau liegt im Schnitt bei 3,1% und kann je nach Kasse höher oder niedriger ausfallen. Teilweise geht's rauf bis auf knapp 4,5%. Auch die Grünen im Bundestag rechnen damit, dass der Durchschnittssatz auch im kommenden Jahr wieder höher ausfallen wird als die vorgegebenen 2,9%. Der Zusatzbeitrag kommt zum allgemeinen Beitrag zur gesetzlichen Krankenversicherung von 14,6% des Bruttolohns noch obendrauf. Katrin Müller, Nachrichtenredaktion.
12: Immer mehr Azubis haben Nachholbedarf beim Schulwissen, das stellt der Unternehmerverband Niedersachsen fest. Es fehle schon an grundsätzlichem, gutem Lesen oder einem Gefühl für Zahlen. Manche Unternehmen stellen inzwischen auf eigene Kosten Lehrkräfte ein, damit ihre Azubis überhaupt erst ausbildungsreif werden.
15: Mal ist es heute bedeckter, dann gibt es wieder ein paar mehr sonnige Auflockerungen. So wird sich das weiter durch den Donnerstag ziehen und es bleibt insgesamt trocken, bei 15 Grad maximal. Morgen am Freitag wird es mehr Sonnenmomente geben. Es wird sehr, sehr freundlich morgen und auch wieder milder. 19 Grad, morgen der Spitzenwert.
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15: Und jetzt mit einem wunderbar stimmungsvollen Hit. Es geht in die 90er. Zu Moby. Why does my heart feel so bad?

0: Der Herbst zeigt sich im Moment ja einigermaßen gnädig bei den Temperaturen, aber Sie merken schon, es wird deutlich kühler. Das muss aber nicht heißen, dass wir uns schon in Innenräume verkriechen müssen. Sie hören Radio Paradiso und mit den richtigen Tipps können Sie auch jetzt im Herbst noch sehr gemütlich draußen sitzen. Kollege Ronny Thorau aus der Radio Paradiso Redaktion. Ronny, vielleicht mal von größerem Aufwand wie Heizstrahlern, Wärmepilzen und Lagerfeuern abgesehen. Wie hält man sich jetzt im Herbst draußen gemütlich warm?
1: Erstmal zählt die Location. Es ist viel leichter, sich eine kleine Ecke warm zu halten, als zum Beispiel eine offene Terrasse oder den ganzen Balkon. Und beim Warmhalten einer kleinen Ecke ist Windschutz ganz entscheidend. Also geschickt Hauswand, Markisen, Pflanzen oder ähnliches nutzen, um die Ecke abzuschotten. Außerdem sollte man was gegen kalte Oberflächen tun, also zum Beispiel gut isolierte Kissen auf die Sessel drapieren oder einen guten Outdoor-Teppich hinlegen.
0: Und dann am besten noch ein heißes Getränk, oder?
1: Ja, auch eine gute Idee, wärmendes von innen sozusagen. Da ist allerdings ein bisschen Vorsicht angebracht vor falschen Freunden. Ein heißer Glühwein zum Beispiel. Also Alkohol wärmt nur scheinbar. Eigentlich werden dadurch unsere Blutgefäße erweitert und wir frieren dann schneller. Besser wärmt Tee mit Ingwer zum Beispiel oder heißer Kakao, heiße Fruchtsäfte aus der Thermoskanne oder auch Eintöpfe oder Suppen. Und nicht zu unterschätzen sind auch so psychologische Aufwärmeffekte, weil einfach eine bunte Herbstdeko oder warmes Licht sorgen für eine höhere gefühlte Temperatur beim Draußensitzen.
0: Okay, spannend. Danke dir, Ronny. Und so warmes Licht und ein heißer Kakao, ein heißer Kaffee, die tun auch drinnen gut, jetzt im Büro bei Ihnen, für Ihren gemütlichen Arbeitstag. Wir begleiten Sie hier auf Ihrem Radio Paradiso mit den besten Hits zum Wohlfühlen und Entspannen.

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1: Es gibt keinen Gott, sagte der Kosmonaut. Ich bin ihm nicht begegnet auf dem Flug um den Mond. Doch mit jedem Atemzug füllte Luft seine Lungen, niemals gesehen, niemals gehört. Berechnet zwar und in Formeln zu pressen, doch produzierbar nicht. Aber er atmete sie und lebte aus ihr und zweifelte nicht, dass es sie gab.
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13: Mit Jörg Trotzki. Ab heute gilt in ganz Deutschland auf allen Bahnhöfen der Deutschen Bahn ein Alkoholverbot. In einigen Kommunen, beispielsweise auch hier bei uns in Brandenburg, zählen auch Bahnhofsvorplätze dazu. In den Geschäften der Bahn können natürlich weiterhin Alkohol gekauft werden, heißt es weiter, nur getrunken werden darf er eben überall dort, wo die Bahn das Hausrecht hat, nicht. Die Bahn sagt, sie komme damit vor allem Kundenwünschen entgegen, die sich ein sauberes und sicheres Umfeld wünschen. Brandenburgs Verkehrsminister Robert Krumbach sagte, er wolle ein Alkoholverbot auch in den Regiozügen und im öffentlichen Nahverkehr prüfen lassen. In Brandenburg dürfen kleine automatisierte Supermärkte künftig auch sonntags und an Feiertagen öffnen. Dafür hat der Landtag das Ladenöffnungsgesetz geändert. Die Smart Stores dürfen höchstens 350 Quadratmeter groß sein und an Sonn- und Feiertagen kein Personal einsetzen. Die Gemeinden können die Öffnungszeiten der Läden aber weiterhin per Verordnung einschränken. Die Regierung sagt, so solle vor allem die Versorgung im ländlichen Raum verbessert werden. In Tyro beispielsweise, Telto Fläming, gibt es bereits einen Smart Store. Die Europa-Universität in Frankfurt-Oder, die Viadrina, ist der globalen Koalition für ukrainische Studien beigetreten. Damit ist sie die erste staatliche Hochschule in Deutschland, die dem internationalen Netzwerk angehört. Mit dem Beitritt verpflichtet sich die Viadrina dazu, ihre Ukraine-Studien weiter auszubauen. Dazu zählen Lehre und Forschung. Viadrina-Präsident Eduard Mühle betonte, dass die Kooperation auch als gesellschaftlicher Gegenwind zum russischen Angriffskrieg zu verstehen ist. Das Netzwerk selbst wurde erst vor 2 Jahren von Olena Selenska ins Leben gerufen, der Frau des ukrainischen Präsidenten Volodymyr Selenskyj.
14: Der Donnerstag heute bringt 15 Grad maximal mit. Es geht weiter mit einem Wechselspiel aus dichten Wolken, aber immer wieder auch aufgelockerten Momenten. Und vor allem bleibt es trocken. Noch morgen am Freitag geht's trocken weiter. Dazu gibt's mehr Sonnenschein, weniger Wolken und es wird milder. Wir erreichen morgen 19 Grad. Maximal.
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14: Wir laden Sie ein hier auf Ihrem Radio Paradiso, einen Jane Austen-Klassiker ganz neu kennenzulernen. Wir laden Sie ein ins Kino und alle Infos dazu, wann Sie sich die Chance auf Freitickets sichern können, das verrate ich Ihnen gleich. Vorher Coldplay, Feels Like I'm Falling in Love. Es geht in die 90er mit Rod Stewart und Rhythm of My Heart. Und jetzt Double, The Captain of

0: Entspannt durch den Donnerstag mit den besten Hits zum Wohlfühlen und Entspannen hier auf Ihrem Radio Paradiso. Und richtig schön entspannt ist es auch im Herbst zu lesen. Jane Austen, und die hat mit ihren Romanen eine ganz neue Ära der romantischen Literatur geprägt. Und ihre Geschichten, die sind bis heute ikonisch. So ikonisch, dass sie nicht nur in den Büchern bleiben, sondern auch ins Kino kommen. Jetzt gibt's eine neue und moderne Kinoadaption von einem ihrer schönsten Klassiker. Sinn und Sinnlichkeit kommt heute auf die große Leinwand. Ein Film über eine ganz authentische und trotzdem hochaktuelle Version über Schwestern und ihre Suche nach der Liebe.
1: Eleanor! Vaters Testament!
2: Es bleibt unser Zuhause. Wir finden ein ebenso schönes Haus mit dem Geld, das Vater uns hinterließ.
3: Welches Geld?
1: Nein!
4: Warum müssen sich Menschen auf dem Sterbebett stets etwas Extravagantes wünschen?
3: Du hast sie auch. Gib es zu!
4: Oh. Er ist nicht attraktiv, oder? Geh du.
1: Ich?
5: Verzeihen Sie mir, Edward Ferrars.
3: Eleanor Dashwood. Ich mag ihn. Ich schätze ihn sehr.
1: Du magst ihn, du schätzt ihn sehr. Eleanor, wiederhole diese Wörter und ich verlasse das Zimmer.
0: Da bekommt man doch Lust auf diese wunderbare Neuinterpretation des Austen-Klassikers. 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
1: Dein Freund ist die Antwort auf deine Not. Äußert dein Freund frei seine Meinung, so fürchte nicht das Nein in deiner Meinung. Noch halte mit dem Ja zurück. Und schweigt er, so lasse dein Herz nicht ab, auf das Seine zu lauschen. Denn in der Freundschaft werden alle Gedanken, alle Wünsche und Erwartungen geboren und geteilt, ohne Worte und mit einer Freude, die keines Beifalles bedarf.
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0: Es ist 11 Uhr. 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
11: Ich bin Thomas Bleskin. An allen rund 5700 Bahnhöfen der Deutschen Bahn gilt seit heute ein Alkoholverbot. Damit dürfen Bier, Wein und andere alkoholische Getränke auch auf den Bahnsteigen nicht mehr konsumiert werden.
12: An einigen Bahnhöfen gilt das Alkoholkonsumverbot schon, jetzt ist es bundesweiter Standard. Heißt, Sekt, Bier und Co. sind in Bahnhofsgebäuden, auf den Bahnsteigen und vielerorts auch auf den Vorplätzen tabu. Das soll für weniger Konflikte, mehr Sicherheit und mehr Sauberkeit sorgen. Verkauft werden darf Alkohol aber auch an Kiosken in Bahnhöfen weiter und in den Zügen darf auch weiterhin auf den Feierabend oder den Urlaubsbeginn angestoßen werden. Bei Großereignissen oder Fußballspielen will die Bahn bei der Umsetzung des Verbots mit Augenmaß vorgehen. Diana Kramer, Nachrichtenredaktion.
11: Die Staats- und Regierungschefs der 27 EU-Länder kommen heute zu ihrem Herbstgipfel in Brüssel zusammen. Bei dem zweitägigen Treffen soll es um die weitere Unterstützung der Ukraine und die Handelsbeziehungen zu China gehen. Im Mittelpunkt steht allerdings der Haushaltsstreit um die EU-Finanzen.
13: Zentraler Streitpunkt ist die EU-Haushaltsplanung für die Jahre 2028 bis 2034. Die Kommission hat 2 Billionen Euro vorgeschlagen, rund 800 Milliarden mehr als bisher. Jene Länder, die vor allem Geld bekommen, finden das gut. Die Staaten, die vor allem zahlen müssen, weniger. Deutschland und andere, sogenannte Nettozahler, lehnen die massive Steigerung auch massiv ab. Im Hintergrund steht auch viel Innenpolitik, beispielsweise Wahlen in Frankreich, Spanien und Italien. Eine Einigung gibt es heute jedenfalls. Falls nicht. Dieter Ebeling, Brüssel.
11: Tragisches Unglück in Pakistan. In der Stadt Peshawar ist das Dach einer Schule eingestürzt. Laut örtlichen Behörden sind dabei mindestens 21 Schüler ums Leben gekommen. Die genauen Ursachen des Einsturzes sind noch nicht bekannt. Nach einem Messerangriff an einer Schule in Albstadt im Zollernalbkreis sitzt ein 15-Jähriger in Untersuchungshaft. Er soll eine Lehrerin zunächst mit der Faust attackiert und sie sowie einen 11-jährigen Schüler mit einem Küchenmesser verletzt haben. Polizei und Staatsanwaltschaft werfen ihm versuchten Totschlag und zweifache gefährliche Körperverletzung vor. Das Motiv des Jugendlichen ist noch unklar.
8: Es geht wechselnd bewölkt weiter heute durch den Donnerstag. Immer mal auch mit ein paar sonnigen Auflockerungen am Himmel. Und vor allem bleibt es trocken, bei 15 Grad maximal. Am Freitagmorgen wird es milder, 19 Grad der Spitzenwert morgen. Dazu gibt es mehr Sonnenschein über den gesamten Tag verteilt. Und Regen ist auch morgen nicht in Sicht.
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8: Sie haben es schon wieder in den Donnerstag geschafft. Einen schönen Vormittag wünsche ich Ihnen mit uns, mit Ihrem Radio Paradiso und mit den besten Hits zum Wohlfühlen und Entspannen. Dafür gleich Family of the Year mit Hero und das hier sind U2 aus den 80ern, With or Without You. Schön, dass Sie dabei sind.

holen ihnen die Sterne vom Himmel. Simply Red mit Stars hier auf ihrem Radio Paradiso und wir bringen ihnen den Airfryer in die Küche. 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

0: 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Die größten Worte der Menschheitsgeschichte. Albert Schweitzer ist bis heute ein Vorbild der Menschlichkeit. Er ist Wegbereiter humanitärer Hilfe und Vordenker für Frieden und Gerechtigkeit in der Welt. Aus einer seiner wichtigsten Schriften:
1: Was ein Mensch an Gütigkeit in die Welt hinausgibt, das arbeitet an den Herzen der Menschen und an ihrem Denken. Unsere törichte Schuld ist, dass wir nicht ernst zu machen wagen mit der Gütigkeit. Wir wollen immer wieder die große Last wälzen, ohne uns dieses Hebels zu bedienen, der unsere Kraft verhundertfachen kann. Eine unermessliche, tiefe Wahrheit liegt in dem Wort Jesu. Selig sind die Sanftmütigen, denn sie werden das Erdreich besitzen.
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15: Mit Jörg Trotzki. Ab heute gilt in ganz Deutschland auf allen Bahnhöfen der Deutschen Bahn ein Alkoholverbot. In einigen Kommunen, beispielsweise auch hier bei uns in Brandenburg, zählen auch Bahnhofsvorplätze dazu. In den Geschäften der Bahn könne natürlich weiterhin Alkohol gekauft werden, heißt es weiter, nur getrunken werden darf er eben überall dort, wo die Bahn das Hausrecht hat, nicht. Die Bahn sagt, sie komme damit vor allem Kundenwünschen entgegen, die sich ein sauberes und sicheres Umfeld wünschen. Brandenburgs Verkehrsminister Robert Krumbach sagte, er wolle ein Alkoholverbot auch in den Regiozügen und im öffentlichen Nahverkehr prüfen lassen. In Brandenburg dürfen kleine automatisierte Supermärkte künftig auch sonntags und an Feiertagen öffnen. Dafür hat der Landtag das Ladenöffnungsgesetz geändert. Die Smart Stores dürfen höchstens 350 Quadratmeter groß sein und an Sonn- und Feiertagen kein Personal einsetzen. Die Gemeinden können die Öffnungszeiten der Läden aber weiterhin per Verordnung einschränken. Die Regierung sagt, so solle vor allem die Versorgung im ländlichen Raum verbessert werden. In Tyro beispielsweise, Telto Fläming, gibt es bereits einen Smart Store. Die Europa-Universität in Frankfurt-Oder, die Viadrina, ist der globalen Koalition für ukrainische Studien beigetreten. Damit ist sie die erste staatliche Hochschule in Deutschland, die dem internationalen Netzwerk angehört. Mit dem Beitritt verpflichtet sich die Viadrina dazu, ihre Ukraine-Studien weiter auszubauen. Dazu zählen Lehre und Forschung. Viadrina-Präsident Eduard Mühle betonte, dass die Kooperation auch als gesellschaftlicher Gegenwind zum russischen Angriffskrieg zu verstehen ist. Das Netzwerk selbst wurde erst vor 2 Jahren von Olena Zelenska ins Leben gerufen, der Frau des ukrainischen Präsidenten Volodymyr Zelensky.
16: Mal ist es heute bedeckter, dann gibt es wieder ein paar mehr sonnige Auflockerungen. So wird sich das weiter durch den Donnerstag ziehen und es bleibt insgesamt trocken, bei 15 Grad maximal. Morgen am Freitag wird es mehr Sonnenmomente geben. Es wird sehr, sehr freundlich morgen und auch wieder milder. 19 Grad, morgen der Spitzenwert.
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16: Der Donnerstag. So, und in dieser Stunde machen wir es mal anders. Jetzt sind's mal Take That, mit denen Sie gemeinsam Gutes tun können.
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schön und zum langsam mittanzen. Callum Scott und Whitney Houston, I Wanna Dance With Somebody, hier auf ihrem Radio Paradiso. 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Mit Paula Abdul und

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1: Gemeinschaft besteht im Wesentlichen aus dem Feingefühl der Menschen in ihrem Alltag, aus kleinen Gesten der Zuvorkommenheit, aus Diensten und Opfern, aus beständigen Zeichen der Liebe.
2: Und auf Polnisch. Wspólnota składa się zasadniczo z delikatności ludzi w ich dniu powszednim. 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
13: Es ist 12 Uhr.
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14: Ich bin Thomas Bleskin. Ab heute gilt an den 5.700 Bahnhöfen der Deutschen Bahn ein bundesweites Alkoholverbot. Das Verbot umfasst den gesamten Bahnhofsbereich einschließlich der Bahnsteige sowie in einigen Kommunen auch die Vorplätze. In gastronomischen Betrieben innerhalb der Bahnhöfe ist der Konsum von Alkohol weiterhin gestattet. Eine bezahlbare Wohnung zu finden bleibt in Deutschland weiter Glückssache. Im dritten Quartal stiegen die Mieten von angebotenen Wohnungen um 1,2% im Vergleich zum Vorquartal, teilt das Kiel-Institut für Weltwirtschaft mit. Im Vergleich zum letzten Jahr waren es sogar 3,7%. Vor allem in Großstädten hat sich der Mietenanstieg erneut beschleunigt.
15: Am stärksten gestiegen sind die Mieten im dritten Quartal in Berlin und Düsseldorf. Im Jahresvergleich liegt Hamburg an der Spitze mit einem Plus von fast 7%. Aber auch jenseits der Metropolen wird es immer teurer. In Bochum, Augsburg und Mannheim waren Mietwohnungen zwischen 5 und mehr als 6% teurer als noch vor einem Jahr. Das gilt für neue Mietverträge, aber auch für Bestandswohnungen. Dazu kommen für Mieter steigende Nebenkosten wegen der hohen Energiepreise, die Vermieter weitergeben. Diana Kramer, Nachrichtenredaktion.
14: Die Zusatzbeiträge zur gesetzlichen Krankenversicherung bleiben auch im kommenden Jahr stabil. Das verspricht Bundesgesundheitsminister Carsten Linnemann mit Blick auf das aktuelle Ergebnis des Schätzerkreises. Der geht weiter von einem durchschnittlichen Zusatzbeitragssatz von 2,9% aus. Für die Kassen ist das aber nur ein Orientierungswert.
16: Die finanzielle Lage der Krankenkassen bleibt angespannt. Deshalb müssen viele Versicherte schon jetzt Zusatzbeiträge über dem Orientierungswert zahlen. Das tatsächliche Niveau liegt im Schnitt bei 3,1% und kann je nach Kasse höher oder niedriger ausfallen. Teilweise geht's rauf bis auf knapp 4,5%. Auch die Grünen im Bundestag rechnen damit, dass der Durchschnittssatz auch im kommenden Jahr wieder höher ausfallen wird als die vorgegebenen 2,9%. Der Zusatzbeitrag kommt zum allgemeinen Beitrag zur gesetzlichen Krankenversicherung von 14,6% des Bruttolohns noch obendrauf. Katrin Müller, Nachrichtenredaktion.
14: Immer mehr Azubis haben Nachholbedarf beim Schulwissen, das stellt der Unternehmerverband Niedersachsen fest. Es fehle schon an grundsätzlichem, gutem Lesen oder einem Gefühl für Zahlen. Manche Unternehmen stellen inzwischen auf eigene Kosten Lehrkräfte ein, damit ihre Azubis überhaupt erst ausbildungsreif werden.
11: Der Donnerstag heute bringt 15 Grad maximal mit. Es geht weiter mit einem Wechselspiel aus dichten Wolken, aber immer wieder auch aufgelockerten Momenten. Und vor allem bleibt es trocken. Auch morgen am Freitag geht es trocken weiter. Dazu gibt es mehr Sonnenschein, weniger Wolken und es wird milder. Wir erreichen morgen 19 Grad maximal.
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11: Sie tanken Kraft, tanken Motivation für den Donnerstag. Jetzt mit Mike and the Mechanics. Over my shoulder.

Nächstes Jahr wird er uns hier in Deutschland beehren. Teddy Swims, gerade mit Mr. Know-It-All auf ihrem Radioparadiso. Im März wird er in Hamburg, in Berlin und in Köln auftreten. Der Ticketvorverkauf, der läuft schon. Sie hören Radio Paradiso mit den besten Hits zum Wohlfühlen und Entspannen. Und es geht weiter durch den Donnerstag, durch ihre Mittagspause mit Adele.

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1: Es gibt nur wenige Momente im Leben, an denen wir bewusste Entscheidungen fällen. Die meisten Ereignisse rasen unverhofft wie ein Komet auf uns zu. Genau dann wünsche ich Ihnen eine schützende Hand und die Gewissheit, völlig richtig gehandelt zu haben.
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17: Mit Jörg Trotzki. Ab heute gilt in ganz Deutschland auf allen rund 5.500 Bahnhöfen der Deutschen Bahn ein Alkoholverbot. In einigen Kommunen zählen auch Bahnhofsvorplätze dazu. In den Geschäften der Bahn können natürlich weiterhin Alkohol gekauft werden. Heißt es weiter, nur getrunken werden darf er eben überall dort, wo die Bahn das Hausrecht hat, nicht. Gaststätten in Bahnhöfen sind ausgenommen. Auf dem Flugplatz Strausberg hat die Bundeswehr erstmals öffentlich einen Laser zur Abwehr von Drohnen demonstriert. Dabei wurde die Drohne im Flug abgeschossen, heißt es. Der Laser selbst ist mobil einsetzbar und zunächst für den Schutz von Kasernen, Flugplätzen und anderer Infrastruktur, wie den BER beispielsweise, gedacht. Später soll er auch im Krieg eingesetzt werden. In 2 bis 3 Jahren soll das System einsatzbereit sein. Die rund 30.000 Beamten in Brandenburg bekommen mehr Geld. Das entschied das Parlament mehrheitlich mit den Stimmen von SPD und CDU. AfD und BSW enthielten sich. Bereits zum 1. Dezember erhalten so nun unter anderem Polizisten, Lehrer und Richter deutlich mehr Geld. In Einzelfällen bedeutet die höhere Besoldung einen Anstieg der Bezüge von rund 20%. Brandenburg setzt mit der höheren Besoldung ein Urteil des Bundesverfassungsgerichts um und muss dafür noch für dieses plus 2027-28 mehr als 1,4 Milliarden Euro zahlen.
18: Es geht wechselnd bewölkt weiter heute durch den Donnerstag. Immer mal auch mit ein paar sonnigen Auflockerungen am Himmel. Und vor allem bleibt es trocken, bei 15 Grad maximal. Am Freitagmorgen wird es milder, 19 Grad der Spitzenwert morgen. Dazu gibt es mehr Sonnenschein über den gesamten Tag verteilt. Und Regen ist auch morgen nicht in Sicht.
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18: Wie sie es sich auch jetzt im Herbst noch draußen ganz gemütlich machen können für ein paar entspannte Abende mit den Freunden oder mit der Familie, das klären wir gleich. Vorher Lady Gaga mit Hold My Hand. Außerdem geht's in die 90er mit Sascha und If You Believe. Und das hier die 80er. Michael Jackson, The Way You Make Me Feel.

0: Der Herbst zeigt sich im Moment ja einigermaßen gnädig bei den Temperaturen, aber Sie merken schon, es wird deutlich kühler. Das muss aber nicht heißen, dass wir uns schon in Innenräume verkriechen müssen. Sie hören Radio Paradiso und mit den richtigen Tipps können Sie auch jetzt im Herbst noch sehr gemütlich draußen sitzen. Kollege Ronny Thorau aus der Radio Paradiso Redaktion. Ronny, vielleicht mal von größerem Aufwand wie Heizstrahlern, Wärmepilzen und Lagerfeuern abgesehen. Wie hält man sich jetzt im Herbst draußen gemütlich warm?
1: Ja, erstmal zählt die Location. Es ist viel leichter, sich eine kleine Ecke warm zu halten, als zum Beispiel eine offene Terrasse oder den ganzen Balkon. Und beim Warmhalten einer kleinen Ecke ist Windschutz ganz entscheidend. Also geschickt Hauswand, Markisen, Pflanzen oder ähnliches nutzen, um die Ecke abzuschotten. Außerdem sollte man was gegen kalte Oberflächen tun, also zum Beispiel gut isolierte Kissen auf die Sessel drapieren oder einen guten Outdoor-Teppich hinlegen.
0: Und dann am besten noch ein heißes Getränk, oder?
1: Ja, auch eine gute Idee, wärmendes von innen sozusagen. Da ist allerdings ein bisschen Vorsicht angebracht vor falschen Freunden. Ein heißer Glühwein zum Beispiel. Also Alkohol wärmt nur scheinbar. Eigentlich werden dadurch unsere Blutgefäße erweitert und wir frieren dann schneller. Besser wärmt Tee mit Ingwer zum Beispiel oder heißer Kakao, heiße Fruchtsäfte aus der Thermoskanne oder auch Eintöpfe oder Suppen. Und nicht zu unterschätzen sind auch so psychologische Aufwärmeffekte, weil einfach eine bunte Herbstdeko oder warmes Licht sorgen für eine höhere gefühlte Temperatur beim Draußensitzen.
0: Okay, spannend. Danke dir, Ronny. Und so warmes Licht und ein heißer Kakao, ein heißer Kaffee, die tun auch drinnen gut, jetzt im Büro bei Ihnen, für Ihren gemütlichen Arbeitstag. Wir begleiten Sie hier auf Ihrem Radio Paradiso mit den besten Hits zum Wohlfühlen und Entspannen.

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1: Das Leben muss wie ein kostbarer Wein mit gehörigen Unterbrechungen Schluck für Schluck genossen werden. Auch der beste Wein verliert allen Reiz, wenn wir ihn wie Wasser hinunterschütten.
2: Und auf Polnisch. 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
0: Es ist 13 Uhr. 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
9: Ich bin Thomas Pleskin. Die EU-Staats- und Regierungschefs beraten heute und morgen in Brüssel bei ihrem Herbstgipfel über die weitere Unterstützung der von Russland angegriffenen Ukraine. Weitere Themen sind die schwierigen Handelsbeziehungen zu China und der Dauerstreit über den EU-Haushalt. Bundeskanzler Friedrich Merz drückt aufs Tempo und forderte vorab, insbesondere beim EU-Haushalt, jetzt schnell zu einer Einigung zu kommen.
10: Wir müssen das gemeinsame Budget gegenüber den Vorschlägen der Kommission deutlich reduzieren. Das kann sich kein Mitgliedsland in der Europäischen Union leisten, in diesem Umfang Beiträge in die Europäische Union zu zahlen. Nur zur Erinnerung, der gegenwärtige Vorschlag liegt bei 50% über dem, was wir im laufenden mittelfristigen Finanzrahmen finanzieren.
9: Bundeskanzler Merz in Brüssel. Der Bundestag hat eine Reform der Notfallversorgung beschlossen. Ziel: Patientinnen und Patienten sollen im Notfall zielgenauer und besser versorgt werden. Kernstück der Reform sind integrierte Notfallzentren an Kliniken. Die Telefonnummern 112 und 116 117 werden dafür verzahnt. Je nach Dringlichkeit landen Patienten dann beim Arzt, in einer Notdienstpraxis oder in der Notaufnahme mit oder ohne Rettungsdienst. Der Bundesrat muss noch zustimmen. Das Feierabendbier beim Warten auf den Regio, das ist seit heute tabu. Die Bahn legt Bahnhöfe und Bahnsteige quasi trocken. Seit Mitternacht gilt ein Alkoholverbot an allen rund 5700 Bahnhöfen in Deutschland.
11: An einigen Bahnhöfen gilt das Alkoholkonsumverbot schon, jetzt ist es bundesweiter Standard. Heißt, Sekt, Bier und Co. sind in Bahnhofsgebäuden, auf den Bahnsteigen und vielerorts auch auf den Vorplätzen tabu. Das soll für weniger Konflikte, mehr Sicherheit und mehr Sauberkeit sorgen. Verkauft werden darf Alkohol aber auch an Kiosken in Bahnhöfen weiter und in den Zügen darf auch weiterhin auf den Feierabend oder den Urlaubsbeginn angestoßen werden. Bei Großereignissen oder Fußballspielen will die Bahn bei der Umsetzung des Verbots mit Augenmaß vorgehen. Diana Kramer, Nachrichtenredaktion.
9: Tragisches Unglück in Pakistan. In der Stadt Peshawar ist das Dach einer Schule eingestürzt. Laut örtlichen Behörden sind dabei mindestens 21 Schüler ums Leben gekommen. Die genauen Ursachen des Einsturzes sind noch nicht bekannt.
12: Mal ist es heute bedeckter, dann gibt es wieder ein paar mehr sonnige Auflockerungen. So wird sich das weiter durch den Donnerstag ziehen und es bleibt insgesamt trocken, bei 15 Grad maximal. Morgen am Freitag wird es mehr Sonnenmomente geben. Es wird sehr, sehr freundlich morgen und auch wieder milder. 19 Grad morgen der Spitzenwert.
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12: Wir laden Sie dazu ein, einen Jane Austen-Klassiker ganz neu zu erleben. Wir laden Sie ein ins Kino und alle Infos dazu, wann Sie sich Kino-Freitickets sichern können, die gibt's hier gleich.

0: Entspannt durch den Donnerstag mit den besten Hits zum Wohlfühlen und Entspannen hier auf Ihrem Radio Paradiso. Und richtig schön entspannt ist es auch im Herbst zu lesen. Jane Austen, und die hat mit ihren Romanen eine ganz neue Ära der romantischen Literatur geprägt. Und ihre Geschichten, die sind bis heute ikonisch. So ikonisch, dass sie nicht nur in den Büchern bleiben, sondern auch ins Kino kommen. Jetzt gibt's eine neue und moderne Kinoadaption von einem ihrer schönsten Klassiker. Sinn und Sinnlichkeit kommt heute auf die große Leinwand. Ein Film über eine ganz authentische und trotzdem hochaktuelle Version über Schwestern und ihre Suche nach der Liebe.
1: Eleanor! Vaters Testament!
2: Es bleibt unser Zuhause. Wir finden ein ebenso schönes Haus mit dem Geld, das Vater uns hinterließ.
3: Welches Geld?
1: Nein!
4: Warum müssen sich Menschen auf dem Sterbebett stets etwas Extravagantes wünschen?
3: Du hast sie auch. Gib es zu!
4: Oh. Er ist nicht attraktiv, oder? Geh du.
1: Ich?
5: Verzeihen Sie mir, Edward Ferrars.
3: Eleanor Dashwood. Ich mag ihn. Ich schätze ihn sehr.
1: Du magst ihn, du schätzt ihn sehr. Eleanor, wiederhole diese Wörter und ich verlasse das Zimmer.
0: Da bekommt man doch Lust auf diese wunderbare Neuinterpretation des Austen-Klassikers. 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

0: 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Die größten Worte der Menschheitsgeschichte. Der Apple-Gründer Steve Jobs hat mit seinen Erfindungen die Welt revolutioniert. Dabei hat er nie ein Universitätsstudium beendet. 2005 hält er vor Absolventen der Stanford-Universität seine persönlichste Rede.
1: Eure Zeit ist begrenzt. Vergeudet die Zeit nicht, indem ihr das Leben anderer lebt. Tappt nicht in die Falle von Dogmen. Das wäre ein Leben nach dem Denken anderer Leute. Lasst den Lärm der anderen Meinung nicht eure innere Stimme übertönen. Und ganz wichtig, habt den Mut, eurem eigenen Herzen und Eingebungen zu folgen. Alles andere ist zweitrangig. Bleibt hungrig, bleibt unangepasst.
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15: Mit Jörg Trotzki. Ab heute gilt in ganz Deutschland auf allen rund 5.500 Bahnhöfen der Deutschen Bahn ein Alkoholverbot. In einigen Kommunen zählen auch Bahnhofsvorplätze dazu. In den Geschäften der Bahn können natürlich weiterhin Alkohol gekauft werden. Heißt es weiter, nur getrunken werden darf er eben überall dort, wo die Bahn das Hausrecht hat, nicht. Gaststätten in Bahnhöfen sind ausgenommen. Auf dem Flugplatz Strausberg hat die Bundeswehr erstmals öffentlich einen Laser zur Abwehr von Drohnen demonstriert. Dabei wurde die Drohne im Flug abgeschossen, heißt es. Der Laser selbst ist mobil einsetzbar und zunächst für den Schutz von Kasernen, Flugplätzen und anderer Infrastruktur, wie den BER beispielsweise, gedacht. Später soll er auch im Krieg eingesetzt werden. In 2 bis 3 Jahren soll das System einsatzbereit sein. Die rund 30.000 Beamten in Brandenburg bekommen mehr Geld. Das entschied das Parlament mehrheitlich mit den Stimmen von SPD und CDU. AfD und BSW enthielten sich. Bereits zum 1. Dezember erhalten so nun unter anderem Polizisten, Lehrer und Richter deutlich mehr Geld. In Einzelfällen bedeutet die höhere Besoldung einen Anstieg der Bezüge von rund 20%. Brandenburg setzt mit der höheren Besoldung ein Urteil des Bundesverfassungsgerichts um und muss dafür noch für dieses plus 2027-28 mehr als 1,4 Milliarden Euro zahlen.
9: Der Donnerstag heute bringt 15 Grad maximal mit. Es geht weiter mit einem Wechselspiel aus dichten Wolken, aber immer wieder auch aufgelockerten Momenten. Und vor allem bleibt es trocken. Auch morgen am Freitag geht es trocken weiter. Dazu gibt es mehr Sonnenschein, weniger Wolken und es wird milder. Wir erreichen morgen 19 Grad maximal.
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9: Noch vor 14 Uhr erwartet Sie der nächste Radio Paradiso Herzchensong. Jetzt aber erstmal ab in die 90er mit Roxette und Spending My Time. 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
18: Ich bin Thomas Brockt. Patienten sollen im Notfall künftig zielgenauer und besser versorgt werden. Dazu hat der Bundestag heute eine Reform der Notfallversorgung beschlossen.
19: Künftig soll in einer fachlichen Ersteinschätzung telefonisch oder vor Ort festgelegt werden, welche Hilfe jemand braucht. Je nach Dringlichkeit werden dann Patienten in eine Arztpraxis, in eine Notdienstpraxis oder in die Notaufnahme vermittelt, sagte Gesundheitsminister Carsten Lindemann im Bundestag. Daneben soll es in Kliniken angedockte Notfallzentren geben. Patienten soll hier der Weg in eine angeschlossene Notdienstpraxis oder die Notaufnahme gewiesen werden. Rettungsdienste und Notaufnahmen sollen so von vermeidbaren Behandlungsfällen entlastet werden. Tine Klimach, Nachrichtenredaktion.
18: Bundeskanzler Merz hat sich beim EU-Gipfel für mehr Geld für die Ukraine stark gemacht. Er habe dafür plädiert, alles zu tun, um der Ukraine auch über den Winter zu helfen, sagte Merz in Brüssel. Die Mittel müssten aufgestockt werden. Der Ukraine fehlen laut ihrem Finanzminister im kommenden Jahr fast 33 Milliarden US-Dollar im regulären Haushalt und weitere 45 Milliarden für Verteidigungsausgaben. Wenn Kunden Opfer von Kontobetrug werden, müssen Banken ihnen das verlorene Geld zunächst sofort erstatten. Das hat der Europäische Gerichtshof in Luxemburg entschieden. Das gilt auch dann, wenn die Bank den Kunden grobe Fahrlässigkeit vorwirft, zum Beispiel nach einem Phishing-Betrug.
20: Im Kern sagt das höchste EU-Gericht, die Erstattung der nicht autorisierten Zahlung und die Frage, wer letztendlich den Schaden tragen muss, sind zwei unterschiedliche Dinge. Zunächst müsse die Bank auf jeden Fall den abgebuchten Betrag erstatten. Ausgenommen ist nur der Fall, dass der Kontoinhaber selbst verdächtigt wird, am Betrug mitgewirkt zu haben. Und nach der Erstattung könne man dann regeln, wer schlussendlich verantwortlich ist. Das sei im Interesse eines hohen Verbraucherschutzes das beste Vorgehen. Aus Brüssel, Dieter Ebeling.
18: Die Mehlschwalbe ist zum Vogel des Jahres 2027 gewählt worden. Bei der Online-Abstimmung erhielt sie rund 45% der Stimmen und setzte sich damit deutlich gegen 4 andere Kandidaten durch. Die Mehlschwalbe gilt in Deutschland als gefährdet. Nach Angaben der Naturschutzverbände fehlen ihr an modernen Gebäuden zunehmend geeignete Nistplätze. Außerdem machen ihr der Rückgang von Insekten und das Entfernen von Nestern zu schaffen.
0: 15 Grad, die Top-Temperatur heute am Donnerstag. Einige Wolken sind unterwegs, Regenwolken sind aber nicht mit dabei. Es bleibt trocken bis in den Abend hinein. 18 Grad bekommen wir dann morgen am Freitag, wird also nochmal wärmer. Insgesamt auch ein Mix aus Sonne und Wolken. Es bleibt bei ganz gutem herbstlichen Wetter.
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0: Ab heute soll es an den Bahnhöfen, auch an den S-Bahnhöfen, sauberer werden. Das ist zumindest mal der Plan mit dem strikten Alkoholverbot, das ab heute bei der Bahn gilt. Wie das genau aussieht und ob es dann auf dem Weg im Stadion wirklich kein Bierchen mehr gibt, darüber sprechen wir gleich hier. Unter anderem nach Sophie B. Hawkins habe ich jetzt Right Beside You.

0: Auf dem Weg zum Stadion oder zum Konzert, da gehört es für viele mit dazu. Das Bierchen auf dem Weg, das sogenannte Fußpilz an den Bahnhöfen der Bahn, auch in der S-Bahn, muss die Pulle jetzt aber ab heute geschlossen bleiben. Da gilt nämlich ab heute ein generelles Alkoholverbot. Thomas Bleskin aus der Radio Paradiso Redaktion. Thomas, was ist denn konkret jetzt verboten und wo darf ich weiterhin ein Bierchen trinken?
1: Also verboten ist der Alkoholkonsum grundsätzlich im gesamten Bahnhofsbereich der Deutschen Bahn, also auch auf den Bahnsteigen. Ausgenommen sind Gaststätten im Bahnhof. Und auch im Zug selbst darf in der Regel weiter Alkohol getrunken werden. In den Bordbistros der Fernzüge verkauft die Bahn auch weiterhin Bier, Wein und Co. Ausnahmen von dem Verbot an Bahnhöfen kann es außerdem dort geben, wo Bahnhofsgebäude nicht der Deutschen Bahn gehören.
0: Okay, und was passiert denn dann, wenn ich mich jetzt trotzdem mit einem Bierchen auf den Bahnsteig stelle?
1: Dann sollen Sicherheitskräfte der Bahn zunächst das Gespräch suchen. So ist jedenfalls die Ansage. Die Bahn hat ausdrücklich angekündigt, mit Augenmaß vorzugehen. Wer sich aber weigert, das Verbot einzuhalten, muss im schlimmsten Fall mit einem Hausverbot rechnen. Das gilt auch an Tagen mit Großveranstaltungen oder Fußballspielen. Die Bahn verspricht sich von der Regel weniger Konflikte und weniger Müll an den Stationen. Und an den knapp 40 großen Bahnhöfen, wo es solche Regeln schon länger gibt, hat sich gezeigt, es funktioniert.
0: Kritiker hingegen sagen, dass sich dann der Müll und der Konsum einfach vor den Bahnhof verlagert. Aber das werden wir sehen. Auf dem Weg ins Stadion kann auch trotzdem noch ein Bierchen getrunken werden. Halt nur nicht mehr auf dem Bahnsteig.

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1: Von Bundespräsident Richard von Weizsäcker. Nicht alles, was Menschen technisch und ökonomisch fertigbringen, dürfen sie der Natur zumuten. Es geht um mehr als nur um die Bewohnbarkeit der Erde für den Menschen. Menschen können zerstören, was sie nicht geschaffen haben und worüber sie nicht verfügen dürfen, die Schöpfung. In der Verantwortung der Freiheit wird sich zeigen, ob sie ethisch und damit am Ende auch biologisch überlebensfähig sind.
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15: Mit Jörg Trotzki. Ab heute gilt in ganz Deutschland auf allen rund 5.500 Bahnhöfen der Deutschen Bahn ein Alkoholverbot. In einigen Kommunen zählen auch Bahnhofsvorplätze dazu. In den Geschäften der Bahn können natürlich weiterhin Alkohol gekauft werden, heißt es weiter. Nur getrunken werden darf er eben überall dort, wo die Bahn das Hausrecht hat, nicht. Gaststätten in Bahnhöfen sind ausgenommen. Auf dem Flugplatz Strausberg hat die Bundeswehr erstmals öffentlich einen Laser zur Abwehr von Drohnen demonstriert. Dabei wurde die Drohne im Flug abgeschossen, heißt es. Der Laser selbst ist mobil einsetzbar und zunächst für den Schutz von Kasernen, Flugplätzen und anderer Infrastruktur, wie den BER beispielsweise, gedacht. Später soll er auch im Krieg eingesetzt werden. In 2 bis 3 Jahren soll das System einsatzbereit sein. Die rund 30.000 Beamten in Brandenburg bekommen mehr Geld. Das entschied das Parlament mehrheitlich mit den Stimmen von SPD und CDU. AfD und BSW enthielten sich. Bereits zum 1. Dezember erhalten so nun unter anderem Polizisten, Lehrer und Richter deutlich mehr Geld. In Einzelfällen bedeutet die höhere Besoldung einen Anstieg der Bezüge von rund 20%. Brandenburg setzt mit der höheren Besoldung ein Urteil des Bundesverfassungsgerichts um und muss dafür noch für dieses plus 2027-28 mehr als 1,4 Milliarden Euro zahlen.
16: Einige dichte Wolken unterwegs heute bis in den Abend hinein. Regenwolken sind aber nicht mit dabei. 13 bis 15 Grad messen wir in der Region. Und morgen am Freitag dann nochmal ein bisschen freundlicher. Sonne und Wolken gibt es hier im Mix bei Topwerten von 18 Grad.
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16: Leckere Herbstrezepte mit Quitten, die gab es heute früh hier bei uns in der Frühstücksrunde von meiner lieben Kollegin und Herbstpärtin Elena. Da hören wir hier gleich nochmal rein, unter anderem nach Michael Sambello habe ich jetzt für Sie mit.

0: Für uns keine Wettervorhersage, bleibt heute am Donnerstag weiter trocken. Schön, dass Sie bei uns sind, das ist gerade AHA, Crying in the Rain. Kommen Sie gut durch den Donnerstagnachmittag und gleich gibt's für Sie einer unserer Klassiker. Aus den 70ern wartet für Sie Fleetwood Mac, gibt's gleich mit Don't Stop.
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3: 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Die machst du richtig schön im Ofen, legst dir einen Honig mit ein bisschen Chili, ein bisschen Thymian, machst die im Ofen, Burrata dazu, noch einen kleinen Salat mit Tomate und dann hast du die perfekte Vorspeise oder Abendessen. 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
1: Die Zukunft hat viele Namen. Für die Schwachen ist sie das Unerreichbare. Für die Furchtsamen ist sie das Unbekannte. Für die Mutigen ist sie die Chance.
2: Und auf Polnisch. Przyszłość ma wiele imion. Dla słabych jest nieosiągalnym. Dla bojaźliwych niewiadomą. Dla odważnych szansą.
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7: Ich bin Thomas Brockt. Bundeskanzler Merz hat zum Auftakt des EU-Gipfels für eine weitere Aufstockung der Mittel für die Ukraine geworben. Es müsse alles getan werden, um der Ukraine über den kommenden Winter und auch im nächsten Jahr zu helfen, sagte Merz in Brüssel.
8: Der Kanzler geht davon aus, dass die Mittel für Kiew noch einmal aufgestockt werden müssen. Der Ukraine fehlen nach eigenen Angaben im nächsten Jahr knapp 70 Milliarden Euro im Haushalt und für die Verteidigung gegen Russland. Dass dafür aber in der EU eingefrorenes russisches Vermögen verwendet wird, schließt Merz aus. Zumindest in der Form, dass diese Gelder in die USA überführt werden, quasi als Druckmittel in den Bemühungen um Friedensverhandlungen. Diana Kramer, Nachrichtenredaktion.
7: Patientinnen und Patienten sollen im Notfall künftig zielgenauer und besser versorgt werden. Dazu hat der Bundestag eine Reform der Notfallversorgung beschlossen. Künftig soll in einer fachlichen Ersteinschätzung telefonisch oder vor Ort festgelegt werden, welche Hilfe jemand braucht. Die Telefonnummern 112 und die ärztliche Bereitschaftsnummer 116 117 sollen dafür verzahnt werden. Je nach Dringlichkeit sollen die Patienten dann in eine Arztpraxis, in eine Notdienstpraxis oder in die Notaufnahme einer Klinik vermittelt werden. Wenn Kunden Opfer von Kontobetrug werden, müssen Banken ihnen das verlorene Geld zunächst sofort erstatten. Das hat der Europäische Gerichtshof in Luxemburg entschieden. Das gilt auch dann, wenn die Bank den Kunden grobe Fahrlässigkeit vorwirft, zum Beispiel nach einem Phishing-Betrug.
9: Im Kern sagt das höchste EU-Gericht, die Erstattung der nicht autorisierten Zahlung und die Frage, wer letztendlich den Schaden tragen muss, sind zwei unterschiedliche Dinge. Zunächst müsse die Bank auf jeden Fall den abgebuchten Betrag erstatten. Ausgenommen ist nur der Fall, dass der Kontoinhaber selbst verdächtigt wird, am Betrug mitgewirkt zu haben. Und nach der Erstattung könne man dann regeln, wer schlussendlich verantwortlich ist. Das sei im Interesse eines hohen Verbraucherschutzes das beste Vorgehen. Aus Brüssel, Dieter Ebeling.
7: Der Tankrabatt kommt zwei Wochen nach seinem Start nach Einschätzung von Wirtschaftswissenschaftlern nicht vollständig bei den Verbrauchern an. Berechnungen von IFO und DIW sehen teils deutliche Lücken. Auch das Bundeskartellamt sieht keine ganz vollständige Weitergabe. Die Mineralölbranche widerspricht. Laut DIW sind bislang nur rund zwei Drittel der Steuersenkung von 16,7 Cent bei den Verbrauchern angekommen.
10: Dichte Wolken, aber keine Regenwolken sind heute über uns am Himmel. Der Donnerstagnachmittag bleibt trocken bei 15 Grad maximal in der Region. Morgen am Freitag dann Sonne und Wolken wieder im Mix. Bleibt auch hier regenfrei bei Top-Temperaturen von 16 bis 18 Grad.
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10: Welches Film-Highlight ist neu im Kino? Was lohnt sich diese Woche zu sehen? Sie hören es gleich hier bei uns in den Filmstarts der Woche, unter anderem nach Alphaville. Die habe ich jetzt mit Forever Young.

0: Echter Romantik-Klassiker kommt diese Woche hier zurück ins Kino, allerdings als etwas andere Neuverfilmung. Sinn und Sinnlichkeit startet ab heute hier bei uns und mein lieber Kollege Ronny Thorau aus der Radio Paradiso Redaktion verrät uns dazu ein bisschen mehr.
1: Ein Mann sollte wenigstens den Anschein von Leidenschaft erwecken, sonst wäre er wahrlich langweilig.
2: Allein schon die Besetzung von Sinn und Sinnlichkeit in den 90ern war ja Kult. Emma Thompson, Kate Winslet, Hugh Grant und Alan Rickman. Kann die Neuauflage da mithalten?
3: Verzeihen Sie mir, Edward Ferrars.
4: Eleanor Dashwood. Ich mag ihn. Ich schätze ihn sehr.
5: Du magst ihn, du schätzt ihn sehr.
6: Der Mann, der mich liebt, muss brennen. Mit seiner ganzen Leidenschaft, ohne Zurückhaltung, ohne Zögern. Ich habe hohe Ansprüche.
2: In der neuen Jane Austen-Buchverfilmung ist sogar einiges realistischer und moderner.
7: Der Gedanke, das eigene Glück hänge gänzlich von einem anderen Menschen ab, ist betörend. Doch nicht immer möglich.
0: Dankeschön, Ronny. Sinn und Sinnlichkeit, perfektes Herbstkino für so einen gemütlichen Dateabend. Wir laden Sie dazu gerne ein. Freitage zu Sie und Begleitung für einen Tag und auch ein Kino Ihrer Wahl gibt's morgen früh zu gewinnen. Und zwar hier bei uns in der Morningshow. Willkommen bei Thorsten.

0: Herzchen-Song von Seal, Love's Divine. Danke für all die Herzchen, die hier reingetickert, reingeflattert sind, hier weiter reintickern und weiter reinflattern. Ganz lieben Dank dafür. Sie tun was Gutes. Sie unterstützen in diesem Monat das Projekt Senioren für Senioren, Seniorenhunde aus dem Tierschutz, die vermittelt werden an ältere Menschen, an Senioren, die einsam sind. Ist eine wirklich tolle Win-Win-Situation für beide. Und auch Sie selbst haben ja die Chance, was zu gewinnen unter allen Herzchen-Einsendungen. 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Also gerne weiter fleißig schicken, zum Beispiel hier per WhatsApp ans Studiophone an die 030 80 500 und die 80.
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2: Gehe ruhig und gelassen durch Lärm und Hast und sei des Friedens eingedenk, den die Stille bergen kann. Stehe, soweit ohne Selbstaufgabe möglich, in freundlicher Beziehung zu allen Menschen. Äußere deine Wahrheit ruhig und klar und höre anderen zu, auch den Geistlosen und Unwissenden. Auch sie haben ihre Geschichte. Meide laute und aggressive Menschen, sie sind eine Qual für den Geist.
3: Dieser Spot wurde mit KI-Stimmen erstellt.
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15: Mit Jörg Trotzki. Ab heute gilt in ganz Deutschland auf allen rund 5.500 Bahnhöfen der Deutschen Bahn ein Alkoholverbot. In einigen Kommunen zählen auch Bahnhofsvorplätze dazu. In den Geschäften der Bahn können natürlich weiterhin Alkohol gekauft werden, heißt es weiter. Nur getrunken werden darf er eben überall dort, wo die Bahn das Hausrecht hat, nicht. Gaststätten in Bahnhöfen sind ausgenommen. Auf dem Flugplatz Strausberg hat die Bundeswehr erstmals öffentlich einen Laser zur Abwehr von Drohnen demonstriert. Dabei wurde die Drohne im Flug abgeschossen, heißt es. Der Laser selbst ist mobil einsetzbar und zunächst für den Schutz von Kasernen, Flugplätzen und anderer Infrastruktur, wie den BER beispielsweise, gedacht. Später soll er auch im Krieg eingesetzt werden. In 2 bis 3 Jahren soll das System einsatzbereit sein. Die rund 30.000 Beamten in Brandenburg bekommen mehr Geld. Das entschied das Parlament mehrheitlich mit den Stimmen von SPD und CDU. AfD und BSW enthielten sich. Bereits zum 1. Dezember erhalten so nun unter anderem Polizisten, Lehrer und Richter deutlich mehr Geld. In Einzelfällen bedeutet die höhere Besoldung einen Anstieg der Bezüge von rund 20%. Brandenburg setzt mit der höheren Besoldung ein Urteil des Bundesverfassungsgerichts um und muss dafür noch für dieses plus 2027-28 mehr als 1,4 Milliarden Euro zahlen.
0: 15 Grad, die Top-Temperatur heute am Donnerstag. Einige Wolken sind unterwegs, Regenwolken sind aber nicht mit dabei. Es bleibt trocken bis in den Abend hinein. 18 Grad bekommen wir dann morgen am Freitag, wird also nochmal wärmer insgesamt. Auch ein Mix aus Sonne und Wolken, es bleibt bei ganz gutem, herbstlichen Wetter.
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0: Und heute ist ein ganz besonderer Tag, vielleicht sogar ein ganz besonderer Glückstag. Heute ist nämlich der Tag des Schornsteinfegers und ein Schornsteinfeger war deshalb auch heute früh hier bei uns in der Morning Show. Willkommen bei Thorsten Wittke, da hören wir gleich nochmal rein. Und einmal nach ihm hier ist Freddie Mercury, The

0: Aktuelle Nummer, aktuelle Musik, Ed Sheeran und Martin Garrix mit Repeat It. Kommen Sie gut, kommen Sie entspannt durch den Donnerstagnachmittag.
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2: Heute ist der Tag des Schornsteinfegers und der Schornsteinfegerin. 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
3: Dankeschön.
2: Ist es eigentlich schon immer Ihr Traumjob gewesen? Wollten Sie schon immer Schornsteinfeger, Schornsteinfeger Meister werden?
3: Damals, als ich 17, 18 war, hatte ich ganz viele Bewerbungen rausgeschickt und da hatte ich ein Angebot von der Polizei, von BMW war das damals, Kfz-Mechaniker und. Meine Tante sagte mir damals, ach nee, du wirst Schornsteinfeger, verdienst du viel Geld, bist gut zu Hause, hast nichts zu tun. Das waren drei Lügen. Ich hatte damals Samstagsarbeit und hatte wirklich viel zu tun bei meinem Lehrmeister und habe mich immer geärgert. Aber heute, rückblickend sage ich, war es die richtige Entscheidung und das ist wirklich mein Lieblingsjob der Welt, weil auf den Dächern die frische Luft, den Blick, die Einblicke in die Wohnungen. Also es ist für mich immer noch der schönste Job der Welt.
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1: Ich wünsche dir offene Türen und Platz in deinem Haus. Für jene, die dich suchen, mach du das Beste draus. Ich wünsche dir, dass die Quelle, die deine Hoffnung speist, nicht

0: trüb wird mit den Jahren, im Winter nicht vereist. Ich wünsche dir, dass der eine, der unsere Schritte lenkt, dir auch an grauen Tagen ein Stückchen Himmel schenkt.
1: Und auf Polnisch. 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
11: Es ist 16 Uhr.
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13: Ich bin Thomas Brockt. Patienten sollen im Notfall künftig zielgenauer und besser versorgt werden. Dazu beschloss der Bundestag heute mit den Stimmen der Koalition und der Grünen eine Reform der Notfallversorgung.
14: Künftig soll in einer fachlichen Ersteinschätzung telefonisch oder vor Ort festgelegt werden, welche Hilfe jemand braucht. Je nach Dringlichkeit werden dann Patienten in eine Arztpraxis, in eine Notdienstpraxis oder in die Notaufnahme vermittelt, sagte Gesundheitsminister Carsten Lindemann im Bundestag. Daneben soll es in Kliniken angedockte Notfallzentren geben. Patienten soll hier der Weg in eine angeschlossene Notdienstpraxis oder die Notaufnahme gewiesen werden. Rettungsdienste und Notaufnahmen sollen so von vermeidbaren Behandlungsfällen entlastet werden. Tine Klimach, Nachrichtenredaktion.
13: Bundeskanzler Merz hat beim EU-Gipfel für zusätzliche Unterstützung der Ukraine geworben. Nach seinen Angaben müssten die Mittel aufgestockt werden, um dem Land auch über den Winter und im kommenden Jahr zu helfen. Außerdem lehnte Merz ab, einen Teil der in der EU eingefrorenen russischen Vermögenswerte in die USA zu überführen. Die rund 210 Milliarden Euro sollten in Europa bleiben. Es ist wieder Ferienzeit in Deutschland. In 11 Bundesländern sind ab morgen Herbstferien. Heißt, es wird wieder voll auf den Straßen. Der ADAC erwartet an diesem Wochenende viel Verkehr und Staus wie in den Sommerferien.
15: Wie oft zu Ferienbeginn treffen ab Freitagmittag die ersten Urlaubsreisenden auf Berufspendler. Der Freitag ist laut ADAC deshalb einer der staureichsten Tage. Die nächste Reisewelle rollt dann traditionell am Samstagvormittag, vor allem Richtung Alpen und in der Gegenrichtung zu den Küsten. Im Ausland ist es besonders die Brenner-Autobahn in Österreich und Italien. Der ADAC rät deshalb am besten sehr früh am Samstagmorgen oder erst am Sonntag loszufahren. Diana Kramer, Nachrichtenredaktion.
13: Die Mehlschwalbe ist zum Vogel des Jahres 2027 gewählt worden. Bei der Online-Abstimmung erhielt sie rund 45% der Stimmen und setzte sich damit deutlich gegen 4 andere Kandidaten durch. Die Mehlschwalbe gilt in Deutschland als gefährdet. Nach Angaben der Naturschutzverbände fehlen ihr an modernen Gebäuden zunehmend geeignete Nistplätze. Außerdem machen ihr der Rückgang von Insekten und das Entfernen von Nestern zu schaffen.
11: Einige dichte Wolken unterwegs heute bis in den Abend hinein. Regenwolken sind aber nicht mit dabei. 13 bis 15 Grad messen wir in der Region. Und morgen am Freitag dann nochmal ein bisschen freundlicher. Sonne und Wolken gibt es hier im Mix bei Topwerten von 18 Grad.
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11: Ab heute soll es an den Bahnhöfen der Deutschen Bahn, also auch an den S-Bahnhöfen hier bei uns, sauberer werden. Das ist zumindest mal der Plan. Mit einem strikten Alkoholverbot, das ab heute gilt. Wie das genau aussieht und wie es umgesetzt werden soll, darüber sprechen wir gleich hier. Und dann nach 10 Sharp gibt's jetzt für Sie mit You.

0: Ja, auf dem Weg zum Stadion oder zum Konzert, da gehört es für viele mit dazu. Das Bierchen auf dem Weg, das sogenannte Fußpilz an den Bahnhöfen der Bahn, auch in der S-Bahn, muss die Pulle jetzt aber ab heute geschlossen bleiben. Da gilt nämlich ab heute ein generelles Alkoholverbot. Thomas Bleskin aus der Radio Paradiso Redaktion. Thomas, was ist denn konkret jetzt verboten und wo darf ich weiterhin ein Bierchen trinken?
1: Also verboten ist der Alkoholkonsum grundsätzlich im gesamten Bahnhofsbereich der Deutschen Bahn, also auch auf den Bahnsteigen. Ausgenommen sind Gaststätten im Bahnhof. Und auch im Zug selbst darf in der Regel weiter Alkohol getrunken werden. In den Bordbistros der Fernzüge verkauft die Bahn auch weiterhin Bier, Wein und Co. Ausnahmen von dem Verbot an Bahnhöfen kann es außerdem dort geben, wo Bahnhofsgebäude nicht der Deutschen Bahn gehören.
0: Okay, und was passiert denn dann, wenn ich mich jetzt trotzdem mit einem Bierchen auf den Bahnsteig stelle?
1: Dann sollen Sicherheitskräfte der Bahn zunächst das Gespräch suchen. So ist jedenfalls die Ansage. Die Bahn hat ausdrücklich angekündigt, mit Augenmaß vorzugehen. Wer sich aber weigert, das Verbot einzuhalten, muss im schlimmsten Fall mit einem Hausverbot rechnen. Das gilt auch an Tagen mit Großveranstaltungen oder Fußballspielen. Die Bahn verspricht sich von der Regel weniger Konflikte und weniger Müll an den Stationen. Und an den knapp 40 großen Bahnhöfen, wo es solche Regeln schon länger gibt, hat sich gezeigt, es funktioniert.
0: Kritiker hingegen sagen, dass sich dann der Müll und der Konsum einfach vor den Bahnhof verlagert, aber das werden wir sehen. Auf dem Weg ins Stadion kann auch trotzdem noch ein Bierchen getrunken werden, halt nur nicht mehr auf dem Bahnsteig. Hä?

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0: 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Die größten Worte der Menschheitsgeschichte. Kein deutsches Gedicht wurde so oft gedruckt wie »Der Mond ist aufgegangen«. Der Dichter Matthias Claudius schrieb die 7 Strophen vermutlich 1778 in Hamburg-Wandsbek. Später wurde das Gedicht vielfach vertont. Hier die 3. Strophe des Gedichts.
1: Seht ihr den Mond dort stehen? Er ist nur halb zu sehen und ist doch rund und schön. So sind wohl manche Sachen, die wir getrost belachen, weil unsere Augen sie nicht sehen.
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8: Mit Jörg Trotzki. Ab heute gilt in ganz Deutschland auf allen rund 5.500 Bahnhöfen der Deutschen Bahn ein Alkoholverbot. In einigen Kommunen zählen auch Bahnhofsvorplätze dazu. In den Geschäften der Bahn könne natürlich weiterhin Alkohol gekauft werden, heißt es weiter. Nur getrunken werden darf er eben überall dort, wo die Bahn das Hausrecht hat, nicht. Gaststätten in Bahnhöfen sind ausgenommen. Auf dem Flugplatz Strausberg hat die Bundeswehr erstmals öffentlich einen Laser zur Abwehr von Drohnen demonstriert. Dabei wurde die Drohne im Flug abgeschossen, heißt es. Der Laser selbst ist mobil einsetzbar und zunächst für den Schutz von Kasernen, Flugplätzen und anderer Infrastruktur, wie den BER beispielsweise, gedacht. Später soll er auch im Krieg eingesetzt werden. In 2 bis 3 Jahren soll das System einsatzbereit sein. Die rund 30.000 Beamten in Brandenburg bekommen mehr Geld. Das entschied das Parlament mehrheitlich mit den Stimmen von SPD und CDU. AfD und BSW enthielten sich. Bereits zum 1. Dezember erhalten so nun unter anderem Polizisten, Lehrer und Richter deutlich mehr Geld. In Einzelfällen bedeutet die höhere Besoldung einen Anstieg der Bezüge von rund 20%. Brandenburg setzt mit der höheren Besoldung ein Urteil des Bundesverfassungsgerichts um und muss dafür noch für dieses plus 2027-28 mehr als 1,4 Milliarden Euro zahlen.
9: Dichte Wolken, aber keine Regenwolken sind heute über uns am Himmel. Der Donnerstagnachmittag bleibt trocken bei 15 Grad maximal in der Region. Morgen am Freitag dann Sonne und Wolken wieder im Mix. Bleibt auch hier regenfrei bei Top-Temperaturen von 16 bis 18 Grad.
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9: Die Farben der Liebe, das ist diese Woche das Thema bei unserem Beziehungsexperten Hergen von Huchting und was wir dabei auch aus einer Geschichte von Winnie Pooh lernen können. Darum geht's gleich hier in der Coaching-Etage und dann nach den Bangles, die gibt's jetzt mit

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1: Die Farben der Liebe. Mit einem Luftballon lässt sich jeder aufmuntern. Das meint zumindest Winnie the Pooh. Gestern wurde das erste Buch über den kleinen Knuddelbären 100 Jahre alt. Pooh hat erstaunlich viel davon verstanden, wie Zuneigung unseren Alltag heller machen kann. Als sein Eselfreund I.A. Geburtstag hat, möchte Pooh ihm einen Topf Honig schenken. Allerdings nascht er den Honig unterwegs komplett selbst weg. Dann platzt auch noch Ferkels Luftballon. Aber am Ende freuen sich die Freunde trotzdem. Der kaputte Ballon passt nämlich wunderbar in den leeren Honigtopf. Ein ziemlich schräges Geschenk, aber das Wichtigste, sie haben an I.A. gedacht. Genauso bekommt die Liebe Farbe. Auch ihre Zuneigung darf sichtbar werden. Durch einen kleinen Gruß zwischendurch, die Lieblingsschokolade auf dem Kopfkissen oder einen Kaffee, den sie ihrem Lieblingsmenschen ans Bett bringen. Sie könnten auch einfach einer Freundin sagen, wie froh sie sind, dass es sie gibt. Oder beim Spaziergang mal wieder die Hand des anderen nehmen. Oft denken wir solche Dinge nur und behalten sie dann für uns. Aber wie schön ist es, diese Liebe auch zu spüren. Ich mag an Pooh, dass seine Zuneigung so wenig Aufwand braucht. Er denkt an seine Freunde und macht sich auf den Weg. Dazu müssen sie weder besonders originell sein, noch auf den nächsten Geburtstag warten. Nehmen Sie heute doch mal selbst die Buntstifte in die Hand. Welche kleine Geste würde wohl dem Tag eines Menschen, den Sie lieben, etwas mehr Farbe verleihen? Dafür braucht es nur ein bisschen Mut und gelegentlich tut es auch ein leerer Honigtopf. Dem lieben Goethe ging es da wohl ganz ähnlich wie Pooh. Es muss von Herzen gehen, was auf Herzen wirken soll.
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1: Und wenn Sie eine persönliche Beratung wünschen, schreiben Sie mich gerne an unter www.beziehungscoach-berlin.de.

Kaddi, Smooth Operator. Schönen Donnerstagnachmittag hier auf Ihrem Radio Paradiso. Und dranbleiben lohnt sich um kurz nach fünf, nämlich unser nächster Herzchensong am Start. Und zwar dieser hier.

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1: Früchte reifen durch die Sonne. Menschen reifen durch die Liebe.
2: Und auf Polnisch. Owoce dojrzewają dzięki Słońcu. Ludzie dojrzewają dzięki Miłości.
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0: Es ist 17 Uhr. 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
7: Ich bin Thomas Brockt. Seit 2 Wochen gilt der aktuelle Tankrabatt. Nach Einschätzung von Wirtschaftswissenschaftlern kommt er aber nicht vollständig bei den Verbrauchern an. Berechnungen von IFO und DIW sehen teils deutliche Lücken.
8: Der Tankrabatt müsste den Liter Sprit um knapp 17 Cent günstiger machen. Aber Berechnungen vom Deutschen Institut für Wirtschaftsforschung ergeben, dass nur etwa 2/3 der Steuersenkung weitergereicht wurden, zuletzt um die 9 Cent. Laut IFO-Institut war es etwas mehr. Demnach werden je nach Sorte 13 bis knapp 15 Cent Rabatt weitergegeben. Die Mineralölbranche widerspricht. Die Steuersenkung werde in vollem Umfang weitergegeben. Dort verweist man auf die Weltmarktpreise. Aktuell ist Super E10 gut 3 Cent teurer als am ersten Tag des Tankrabatts. Diesel ist minimal billiger. Ursula Winkler, Berlin.
7: Patientinnen und Patienten sollen im Notfall künftig zielgenauer und besser versorgt werden. Dazu hat der Bundestag eine Reform der Notfallversorgung beschlossen. Künftig soll in einer fachlichen Ersteinschätzung telefonisch oder vor Ort festgelegt werden, welche Hilfe jemand braucht. Die Telefonnummern 112 und die ärztliche Bereitschaftsnummer 116117 sollen dafür verzahnt werden. Je nach Dringlichkeit sollen die Patienten dann in eine Arztpraxis, in eine Notdienstpraxis oder in die Notaufnahme einer Klinik vermittelt werden. Bundeskanzler Merz hat beim EU-Gipfel für eine weitere Aufstockung der Mittel für die Ukraine geworben. Es müsste alles getan werden, um der Ukraine über den kommenden Winter und auch im nächsten Jahr zu helfen, sagte Merz in Brüssel.
9: Der Kanzler geht davon aus, dass die Mittel für Kiew noch einmal aufgestockt werden müssen. Der Ukraine fehlen nach eigenen Angaben im nächsten Jahr knapp 70 Milliarden Euro im Haushalt und für die Verteidigung gegen Russland. Dass dafür aber in der EU eingefrorenes russisches Vermögen verwendet wird, schließt Merz aus. Zumindest in der Form, dass diese Gelder in die USA überführt werden, quasi als Druckmittel in den Bemühungen um Friedensverhandlungen. Diana Kramer, Nachrichtenredaktion.
7: Seit heute gilt an allen Bahnhöfen der Deutschen Bahn ein Alkoholverbot und die erste Bilanz fällt positiv aus. Das Verbot sei gut und ruhig angelaufen, besondere Vorfälle aus den Regionen seien bisher nicht bekannt, teilte eine Sprecherin der Bahn mit. Wer trotzdem alkoholische Getränke konsumiert, werde von Sicherheitskräften auf das Verbot angesprochen. Im schlimmsten Fall drohe ein Hausverbot.
10: 15 Grad, die Top-Temperatur heute am Donnerstag. Einige Wolken sind unterwegs, Regenwolken sind aber nicht mit dabei. Es bleibt trocken bis in den Abend hinein. 18 Grad bekommen wir dann morgen am Freitag, wird also nochmal wärmer insgesamt. Auch ein Mix aus Sonne und Wolken, es bleibt bei ganz gutem, herbstlichen Wetter.
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10: Um kurz nach 17 Uhr, schönen Start in den Donnerstag, Feierabend, gleich mit Ihrer Chance auf eine gute Tat und Ihre Chance, selbst was zu gewinnen. Ein Verwöhnwochenende für zwei Personen im Hotel Schloss Flesensee. Wellness, Erholung, alles drum und dran für Sie plus Begleitung. Das können Sie gewinnen mit unseren Herzchen-Songs. Den nächsten, den gibt's gleich hier direkt nach Tina Turner, We Don't Need Another Hero.

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0: durchgeknutscht durch den Donnerstag-Feierabend. Vielen Dank an dieser Stelle auch nochmal an so viele Herzchen, die hier immer reinflattern, wenn wir Herzchensongs spielen. Gute Tat nebenbei, das geht hier bei uns auf Ihrem Radio Paradiso. Toll, dass Sie da so schön mitmachen. Ganz, ganz lieben Dank. Und wir bedanken uns weiter mit schöner Musik für Ihren Donnerstag-Feierabend. The Weeknd habe ich gleich, Less Than Zero und die 80er. Da gehen wir auch gleich rein zu Aha mit Stay on These Roads. Gleich hier.
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0: Gedanken zum Auftanken. Die größten Worte der Menschheitsgeschichte. Der Philosoph Immanuel Kant fasst 1784 zusammen, worum es bei der Aufklärung geht. Ein neues Zeitalter beginnt.
1: Aufklärung ist der Ausgang des Menschen aus seiner selbstverschuldeten Unmündigkeit. Unmündigkeit ist das Unvermögen, sich seines Verstandes ohne Leitung eines anderen zu bedienen. Selbstverschuldet ist diese Unmündigkeit, wenn die Ursache derselben nicht am Mangel des Verstandes, sondern der Entschließung und des Mutes liegt, sich seiner ohne Leitung eines anderen zu bedienen. Habe Mut, dich deines eigenen Verstandes zu bedienen, ist also der Wahlspruch der Aufklärung.
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2: Mit Jörg Trotzki. Ab heute gilt in ganz Deutschland auf allen rund 5.500 Bahnhöfen der Deutschen Bahn ein Alkoholverbot. In einigen Kommunen zählen auch Bahnhofsvorplätze dazu. In den Geschäften der Bahn können natürlich weiterhin Alkohol gekauft werden, heißt es weiter. Nur getrunken werden darf er eben überall dort, wo die Bahn das Hausrecht hat, nicht. Gaststätten in Bahnhöfen sind ausgenommen. Auf dem Flugplatz Strausberg hat die Bundeswehr erstmals öffentlich einen Laser zur Abwehr von Drohnen demonstriert. Dabei wurde die Drohne im Flug abgeschossen, heißt es. Der Laser selbst ist mobil einsetzbar und zunächst für den Schutz von Kasernen, Flugplätzen und anderer Infrastruktur, wie den BER beispielsweise, gedacht. Später soll er auch im Krieg eingesetzt werden. In 2 bis 3 Jahren soll das System einsatzbereit sein. Die rund 30.000 Beamten in Brandenburg bekommen mehr Geld. Das entschied das Parlament mehrheitlich mit den Stimmen von SPD und CDU. AfD und BSW enthielten sich. Bereits zum 1. Dezember erhalten so nun unter anderem Polizisten, Lehrer und Richter deutlich mehr Geld. In Einzelfällen bedeutet die höhere Besoldung einen Anstieg der Bezüge von rund 20%. Brandenburg setzt mit der höheren Besoldung ein Urteil des Bundesverfassungsgerichts um und muss dafür noch für dieses plus 2027-28 mehr als 1,4 Milliarden Euro zahlen.
3: Einige dichte Wolken unterwegs heute bis in den Abend hinein. Regenwolken sind aber nicht mit dabei. 13 bis 15 Grad messen wir in der Region. Und morgen am Freitag dann nochmal ein bisschen freundlicher. Sonne und Wolken gibt es hier im Mix bei Topwerten von 18 Grad.
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3: Welcher Film ist neu im Kino? Welcher lohnt sich zu sehen? Und für welchen Film haben wir Freitickets für Sie zu gewinnen? Plus Begleitung für einen Tag und ein Kino Ihrer Wahl. Sie hören es gleich hier bei uns. In den Filmstarts der Woche, unter anderem nach Maggie Reilly, habe ich jetzt Every Time We Touch.

0: Ja, ein echter Romantik-Klassiker kommt diese Woche hier zurück ins Kino, allerdings als etwas andere Neuverfilmung. Sinn und Sinnlichkeit startet ab heute hier bei uns und mein lieber Kollege Ronny Thorau aus der Radio Paradiso Redaktion verrät uns dazu ein bisschen mehr.
1: Ein Mann sollte wenigstens den Anschein von Leidenschaft erwecken, sonst wäre er wahrlich langweilig.
2: Allein schon die Besetzung von Sinn und Sinnlichkeit in den 90ern war ja Kult. Emma Thompson, Kate Winslet, Hugh Grant und Alan Rickman. Kann die Neuauflage da mithalten?
3: Verzeihen Sie mir, Edward Ferrars.
4: Eleanor Dashwood. Ich mag ihn. Ich schätze ihn sehr.
5: Du magst ihn, du schätzt ihn sehr.
6: Der Mann, der mich liebt, muss brennen. Mit seiner ganzen Leidenschaft, ohne Zurückhaltung, ohne Zögern. Ich habe hohe Ansprüche.
2: In der neuen Jane Austen-Buchverfilmung ist sogar einiges realistischer und moderner.
7: Der Gedanke, das eigene Glück hänge gänzlich von einem anderen Menschen ab, ist betörend. Doch nicht immer möglich.
0: Dankeschön, Ronny. Sinn und Sinnlichkeit, perfektes Herbstkino für so einen gemütlichen Dateabend. Und wir laden Sie dazu gerne ein. Freitickets für Sie und Begleitung für einen Tag und auch ein Kino Ihrer Wahl gibt's morgen früh zu gewinnen. Und zwar hier bei uns in der Morningshow. Willkommen bei Thorsten Wittke.

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1: Es gibt nichts Schöneres, als geliebt zu werden. Geliebt um seiner selbst willen oder vielmehr trotz seiner selbst.
2: Und auf Polnisch. 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
10: Es ist 18 Uhr. 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
11: Ich bin Thomas Brockt. Der Bundestag hat die gesetzliche Grundlage zur Einführung der digitalen Brieftasche im kommenden Jahr beschlossen. Dort kann dann etwa der Personalausweis abgespeichert werden. Künftig sollen sich Bürger mit der DU-App gegenüber Behörden oder Vertragspartnern im Netz einfacher ausweisen können.
12: Der digitale Ausweis soll es möglich machen, online ein neues Bankkonto zu eröffnen, einen Handyvertrag zu schließen oder ein Auto anzumieten. Die App soll im Januar freigeschaltet werden. Deutschland setzt damit eine EU-Verordnung um. Außerdem sollen ältere Menschen künftig keinen neuen Personalausweis mehr beantragen müssen. Wer bei der Beantragung seines letzten Personalausweises 70 Jahre oder älter war, soll ihn unbegrenzt weiter nutzen dürfen. Und Reisepassinhaber müssen bei einem Umzug nicht mehr zum Amt, um den Wohnort umtragen zu lassen. Tine Klimach, Nachrichtenredaktion.
11: Der Tankrabatt kommt 2 Wochen nach seinem Start nach Einschätzung von Wirtschaftswissenschaftlern nicht vollständig bei den Verbrauchern an. Berechnungen von IFO und DIW sehen teils deutliche Lücken. Auch das Bundeskartellamt sieht keine ganz vollständige Weitergabe. Laut DIW sind bislang nur rund 2/3 der Steuersenkung von knapp 17 Cent bei den Verbrauchern angekommen. Es ist wieder Ferienzeit in Deutschland. In 11 Bundesländern sind ab morgen Herbstferien. Heißt, es wird wieder voll auf den Straßen. Der ADAC erwartet an diesem Wochenende viel Verkehr und Staus wie in den Sommerferien.
13: Wie oft zu Ferienbeginn treffen ab Freitagmittag die ersten Urlaubsreisenden auf Berufspendler. Der Freitag ist laut ADAC deshalb einer der staureichsten Tage. Die nächste Reisewelle rollt dann traditionell am Samstagvormittag, vor allem Richtung Alpen und in der Gegenrichtung zu den Küsten. Im Ausland ist es besonders die Brennerautobahn in Österreich und Italien. Der ADAC rät deshalb, am besten sehr früh am Samstagmorgen oder erst am Sonntag loszufahren. Diana Kramer, Nachrichtenredaktion.
11: Seit Mitternacht dürfen Reisende an bundesweit allen Bahnhöfen der Deutschen Bahn keinen Alkohol mehr trinken. Der Konzern zog inzwischen eine erste positive Bilanz. Das Verbot sei gut und ruhig angelaufen, teilte eine Sprecherin mit. Besondere Vorfälle seien bisher nicht bekannt. Wer alkoholische Getränke konsumiere, werde von Sicherheitskräften auf das Verbot angesprochen, hieß es. Im schlimmsten Fall drohe ein Hausverbot.

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1: Es müssen nicht Männer mit Flügeln sein, die Engel. Sie gehen leise, sie müssen nicht schreien. Oft sind sie alt und hässlich und klein, die Engel. Vielleicht ist einer, der gibt dir die Hand. Oder er wohnt neben dir, Wand an Wand, der Engel. Er steht im Weg und er sagt Nein, groß wie ein Pfahl und hart wie ein Stein. Es müssen nicht Männer mit Flügeln sein, die Engel.
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3: Eine Lehrerin behandelte in einer Schulstunde moderne Erfindungen. Kann einer von euch eine wichtige Sache nennen, die es vor 50 Jahren noch nicht gab? Fragte sie. Ein heller Kopf in der ersten Reihe hob eifrig die Hand und sagte, mich.
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6: Es ist 19 Uhr.
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8: Ich bin Thomas Brockt. An allen rund 5.700 Stationen der Deutschen Bahn inklusive der Bahnsteige gilt seit heute ein Alkoholverbot. Die Deutsche Bahn hat schon eine erste positive Bilanz gezogen. Das Verbot sei gut und ruhig angelaufen.
9: Mit dem Feierabendbierchen auf den Zug warten am Bahnsteig ist Geschichte. Nur in den Bahnhofsgaststätten bleibt das Trinken von Bier, Wein und Co. erlaubt. Oder dann später im Zug während der Fahrt. So sollen die Bahnhöfe nicht nur sicherer, sondern auch sauberer werden. Sicherheitskräfte sollen künftig auf die Menschen zugehen, die sich nicht an das Konsumverbot halten, mit Augenmaß, wie es heißt. Nicht-Einsichtigen droht ein Hausverbot. Bisher klappt die Maßnahme gut, es wurden laut Bahn keine besonderen Vorfälle bekannt. Ursula Winkler, Nachrichtenredaktion.
8: Der Bundestag hat die gesetzliche Grundlage zur Einführung der digitalen Brieftasche im kommenden Jahr beschlossen, in der etwa der Personalausweis abgespeichert werden kann. Künftig sollen sich Bürger mit der DU-App gegenüber Behörden und Vertragspartnern im Netz einfacher ausweisen können. Perspektivisch soll auch in der analogen Welt der Ausweis auf dem Handy ausreichen, sodass die Plastikkarte zu Hause bleiben kann. Schritt für Schritt sollen dann andere Identitätsnachweise wie etwa der Führerschein dazukommen. Patienten sollen im Notfall künftig zielgenauer und besser versorgt werden. Dazu beschloss der Bundestag heute mit den Stimmen der Koalition und der Grünen eine Reform der Notfallversorgung.
10: Künftig soll in einer fachlichen Ersteinschätzung telefonisch oder vor Ort festgelegt werden, welche Hilfe jemand braucht. Je nach Dringlichkeit werden dann Patienten in eine Arztpraxis, in eine Notdienstpraxis oder in die Notaufnahme vermittelt, so Gesundheitsminister Carsten Lindemann heute im Bundestag. Daneben soll es in Kliniken angedockte Notfallzentren geben. Patienten soll hier der Weg in eine angeschlossene Notdienstpraxis oder die Notaufnahme gewiesen werden. Tine Klimach, Berlin.
8: Die geplante Erschießung eines zum Tode verurteilten Attentäters in den USA soll nun doch nicht per Livestream übertragen werden. Das teilte Präsident Trump mit. Viele sehr gute und wohlmeinende Menschen wollten nicht dabei zusehen, wie der Mann sterbe, schrieb Trump auf seiner Plattform Truth Social. Nidal Hassan soll Anfang Dezember im Bundesstaat Texas hingerichtet werden. Er hatte 2009 ein Massaker auf einem Militärstützpunkt verübt. Die Pläne, seine Hinrichtung in einem Livestream zu zeigen, hatten für viel Kritik gesorgt.

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1: Papst Johannes der 23.
2: Die 10 Gebote der Gelassenheit.
1: Das 2. Gebot, Sorgfalt. Nur für heute werde ich größten Wert auf mein Auftreten legen und vornehm sein in meinem Verhalten. Ich werde niemanden kritisieren. Ja, ich werde nicht danach streben, die anderen zu korrigieren oder zu verbessern. Nur mich selbst.

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1: Manche Menschen wissen nicht, wie wichtig es ist, dass sie einfach da sind. Manche Menschen wissen nicht, wie tröstlich ihr gütiges Lächeln wirkt. Manche Menschen wissen nicht, wie viel ärmer wir ohne sie wären. Sie wüssten es, würden wir es ihnen sagen.
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0: Es ist 20 Uhr. 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
6: Ich bin Thomas Brockt. Der Bundestag hat die gesetzliche Grundlage zur Einführung der digitalen Brieftasche im kommenden Jahr beschlossen. Dort kann dann etwa der Personalausweis abgespeichert werden. Künftig

0: sollen sich Bürger mit der DU-App gegenüber Behörden oder Vertragspartnern im Netz einfacher ausweisen können.
1: Der digitale Ausweis soll es möglich machen, online ein neues Bankkonto zu eröffnen, einen Handyvertrag zu schließen oder ein Auto anzumieten. Die App soll im Januar freigeschaltet werden. Deutschland setzt damit eine EU-Verordnung um. Außerdem sollen ältere Menschen künftig keinen neuen Personalausweis mehr beantragen müssen. Wer bei der Beantragung seines letzten Personalausweises 70 Jahre oder älter war, soll ihn unbegrenzt weiter nutzen dürfen. Tine Klimach, Nachrichtenredaktion.
0: Seit heute dürfen Reisende an bundesweit allen Bahnhöfen der Deutschen Bahn keinen Alkohol mehr trinken. Der Konzern zog inzwischen eine erste positive Bilanz. Das Verbot sei gut und ruhig angelaufen, teilte eine Sprecherin mit. Besondere Vorfälle seien bisher nicht bekannt. Wer alkoholische Getränke konsumiere, werde von Sicherheitskräften auf das Verbot angesprochen, hieß es. Im schlimmsten Fall drohe ein Hausverbot. Im Streit um ein Instagram-Video von Bundeswirtschaftsministerin Reicher hat die Linke am Bundesverfassungsgericht einen Erfolg erzielt. Die Ministerin muss das Video zunächst entfernen. Das höchste deutsche Gericht in Karlsruhe gab damit einem Eilantrag der Linken statt.
2: Das Video zeigt eine Rede von Wirtschaftsministerin Reiche. Es wurde auf dem Insta-Kanal ihres Ministeriums geteilt, kurz nach dem Wahlsieg der Linken in Berlin. Reiche warnt darin, es sei gefährlich für den Investitionsstandort Deutschland, dass eine Partei über Enteignung spreche und Antisemitismus offen lebe. Reiche muss das Video jetzt löschen, bis die Klage richtig verhandelt wurde. Je nach Ausgang des Verfahrens darf das Video dann wieder veröffentlicht werden oder auch nicht. Geklärt werden soll, ob die Äußerungen im Video verfassungsgemäß sind. Ursula Winkler, Nachrichtenredaktion.
0: Die geplante Erschießung eines zum Tode verurteilten Attentäters in den USA soll nun doch nicht per Livestream übertragen werden, das teilte Präsident Trump mit. Viele sehr gute und wohlmeinende Menschen wollten nicht dabei zusehen, wie der Mann sterbe, schrieb Trump auf seiner Plattform Truth Social. Nidal Hassan soll Anfang Dezember im Bundesstaat Texas hingerichtet werden. Er hatte 2009 einen Massaker auf einem Militärstützpunkt verübt. Die Pläne, seine Hinrichtung in einem Livestream zu zeigen, hatten für viel Kritik gesorgt.

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1: Dein Freund ist die Antwort auf deine Not. Äußert dein Freund frei seine Meinung, so fürchte nicht das Nein in deiner Meinung, noch halte mit dem Ja zurück. Und schweigt er, so lasse dein Herz nicht ab, auf das Seine zu lauschen. Denn in der Freundschaft werden alle Gedanken, alle Wünsche und Erwartungen geboren und geteilt, ohne Worte und mit einer Freude, die keines Beifalles bedarf.

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1: Ein Mensch wird schon als Kind erzogen und dementsprechend angelogen. Er hört die wunderlichsten Dinge, wie dass der Storch die Kinder bringe. Nun, er durchschaut nach ein paar Jährchen, dass all das nur ein Ammenmärchen. Doch andere, weniger fromme Lügen, glaubt bis zum Tod er mit Vergnügen.
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0: Es ist 21 Uhr. 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
3: Ich bin Thomas Brockt. An allen rund 5700 Stationen der Deutschen Bahn inklusive der Bahnsteige gilt seit heute ein Alkoholverbot. Die Deutsche Bahn hat schon eine erste positive Bilanz gezogen. Das Verbot sei gut und ruhig angelaufen.
4: Mit dem Feierabendbierchen auf den Zug warten am Bahnsteig ist Geschichte. Nur in den Bahnhofsgaststätten bleibt das Trinken von Bier, Wein und Co. erlaubt. Oder dann später im Zug während der Fahrt.

0: So sollen die Bahnhöfe nicht nur sicherer, sondern auch sauberer werden. Sicherheitskräfte sollen künftig auf die Menschen zugehen, die sich nicht an das Konsumverbot halten, mit Augenmaß, wie es heißt. Nichteinsichtigen droht ein Hausverbot. Bisher klappt die Maßnahme gut, es wurden laut Bahn keine besonderen Vorfälle bekannt. Ursula Winkler, Nachrichtenredaktion.
1: Der Bundestag hat die gesetzliche Grundlage zur Einführung der digitalen Brieftasche im kommenden Jahr beschlossen, in der etwa der Personalausweis abgespeichert werden kann. Künftig sollen sich Bürger mit der DU-App gegenüber Behörden und Vertragspartnern im Netz einfacher ausweisen können. Perspektivisch soll auch in der analogen Welt der Ausweis auf dem Handy ausreichen, sodass die Plastikkarte zu Hause bleiben kann. Schritt für Schritt sollen dann andere Identitätsnachweise wie etwa der Führerschein dazukommen. Die geplante Erschießung eines zum Tode verurteilten Attentäters auf einem Militärstützpunkt im US-Bundesstaat Texas soll nun doch nicht per Livestream übertragen werden. US-Präsident Trump teilte dazu mit, viele sehr gute und wohlmeinende Menschen wollten nicht dabei zusehen, wie der Mann sterbe.
2: Es ist erst knapp eine Woche her, dass eine Nachricht aus den USA für viel Aufruhr gesorgt hat. Die Hinrichtung eines früheren Militärpsychiaters soll öffentlich stattfinden. Das hat US-Verteidigungsminister Hegseth damals verkündet und kurz darauf bestätigt, es soll einen Livestream geben. Doch der Plan stieß auf viel Kritik und nun hat US-Präsident Trump ihn abgesagt. Die Hinrichtung soll Anfang Dezember aber trotzdem stattfinden. Damit soll das Todesurteil gegen einen Mann vollstreckt werden, der 2009 auf einem Militärstützpunkt 13 Menschen getötet hat. Franziska Spieker, Washington.
1: Der Tankrabatt kommt 2 Wochen nach seinem Start nach Einschätzung von Wirtschaftswissenschaftlern nicht vollständig bei den Verbrauchern an. Berechnungen von IFO und DIW sehen teils deutliche Lücken. Auch das Bundeskartellamt sieht keine ganz vollständige Weitergabe. Laut DIW sind bislang nur rund 2/3 der Steuersenkung von knapp 17 Cent bei den Verbrauchern angekommen.

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1: Der Friede Gottes erfülle und beschütze dich. Gott lasse sein Licht leuchten über dir und begleite dich. In Freude und Schmerz, in Weinen und Lachen. Ich wünsche Ihnen eine gesegnete Nacht.

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1: Wenn man das Leben lebt, dann muss man auch den Irrtum in Kauf nehmen. Sonst wäre das Leben nicht vollständig. Es gibt keine Garantie, in keinem Augenblick, dass wir nicht in einen Irrtum geraten oder in eine tödliche Gefahr. Man meint vielleicht, es gäbe einen sicheren Weg. Aber das wäre der Weg der Toten. Dann geschieht nichts mehr und auf gar keinen Fall das Richtige.
2: Und auf Polnisch. 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
2: Es ist 22 Uhr. 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
3: Ich bin David Riemer. Der Bundestag hat die gesetzliche Grundlage zur Einführung der digitalen Brieftasche im kommenden Jahr beschlossen, in der etwa ein Personalausweis abgespeichert werden kann. Künftig sollen sich Bürger mit der DIU-App gegenüber Behörden oder Vertragspartnern im Netz einfacher ausweisen können.
4: Der digitale Ausweis soll es möglich machen, online ein neues Bankkonto zu eröffnen, einen Handyvertrag zu schließen oder ein Auto anzumieten. Die App soll im Januar freigeschaltet werden. Deutschland setzt damit eine EU-Verordnung um. Außerdem sollen ältere Menschen künftig keinen neuen Personalausweis mehr beantragen müssen. Wer bei der Beantragung seines letzten Personalausweises 70 Jahre oder älter war, soll ihn unbegrenzt weiter nutzen dürfen. Und Reisepassinhaber müssen bei einem Umzug nicht mehr zum Amt, um den Wohnort umtragen zu lassen. Tine Klimach, Nachrichtenredaktion.
3: Seit fast 24 Stunden dürfen Reisende an bundesweit allen Bahnhöfen der Deutschen Bahn keinen Alkohol mehr trinken. Der Konzern zog am Nachmittag nach Inkrafttreten der neuen Regelung eine erste positive Bilanz. Das Verbot sei gut und ruhig angelaufen, teilte eine Sprecherin mit. Besondere Vorfälle seien bisher nicht bekannt. Bisher können Frauen im Alter von 50 bis 75 Jahren am Brustkrebs-Screening teilnehmen. Künftig soll es auch für jüngere Frauen ab 45 Jahren eine Kassenleistung werden. Das hat das höchste Entscheidungsgremium zu den einzelnen Leistungen der gesetzlichen Krankenversicherung entschieden.
5: Brustkrebs ist die häufigste Krebsart bei Frauen. Mit dem Mammographieverfahren können Knoten in der Brust schon in einem sehr frühen Stadium entdeckt werden, oft bevor man sie ertasten kann. Frauen ab 50 bekommen bereits alle 2 Jahre eine Einladung zu der Untersuchung, künftig auch jüngere. Läuft alles nach Plan, können Frauen ab 45 ab August im nächsten Jahr Termine wahrnehmen. Voraussichtlich ab 2028 werden sie dann auch regelmäßig persönlich zu den Screenings eingeladen. Jüngere Frauen müssen die Kosten für die Untersuchung weiter selbst tragen. Ursula Winkler, Nachrichtenredaktion.
3: Zum Fußball. Bayer Leverkusen bleibt auch international auf Erfolgskurs. Die Werkself setzte sich in der Europa League beim polnischen Meister Lech Posen mit 4:0 durch und machte mit dem zweiten Sieg im zweiten Spiel einen weiteren Schritt in Richtung K.O.-Phase. Die Tore schossen Patrick Schick, der 2 Elfmeter verwandelte, sowie Malik Tillmann und Ibrahim Mazza.

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0: 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Ein keltischer Segen der Iona-Community.
1: Die Symphonie braucht jede einzelne Note. Das Buch braucht jedes einzelne Wort. Das Haus braucht jeden einzelnen Ziegelstein. Der Ozean braucht jeden einzelnen Tropfen Wasser. Die Ernte braucht jedes einzelne Weizenkorn. Die ganze Menschheit braucht dich. Genau so und genau wo du bist. Du bist einmalig. Niemand kann deinen Platz einnehmen.

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1: Gib nie einen Menschen oder die Hoffnung auf ihn lieblos auf. Denn es könnte selbst der verlorene Sohn, der am tiefsten Gesunkene, doch noch gerettet werden. Der erbittertste Feind, auch der, der dein Freund war, doch wieder dein Freund werden. Die Liebe, die erkaltete, doch wieder entbrennen.
2: Und jetzt auf Polnisch. 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
0: Es ist 23 Uhr. 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
3: Ich bin David Riemer. Patientinnen und Patienten sollen im Notfall künftig zielgenauer und besser versorgt werden. Dazu hat der Bundestag eine Reform der Notfallversorgung beschlossen. Künftig soll in einer fachlichen Ersteinschätzung telefonisch oder vor Ort festgelegt werden, welche Hilfe jemand braucht. Je nach Dringlichkeit sollen die Patienten dann in eine Arztpraxis, in eine Notdienstpraxis oder in die Notaufnahme einer Klinik vermittelt werden. Wenn Kunden Opfer von Kontobetrug werden, müssen Banken ihnen das verlorene Geld zunächst sofort erstatten. Das hat der Europäische Gerichtshof in Luxemburg entschieden. Das gilt auch dann, wenn die Bank den Kunden grobe Fahrlässigkeit vorwirft, etwa nach einem Phishing-Betrug.
4: Im Kern sagt das höchste EU-Gericht, die Erstattung der nicht autorisierten Zahlung und die Frage, wer letztendlich den Schaden tragen muss, sind zwei unterschiedliche Dinge. Zunächst müsse die Bank auf jeden Fall den abgebuchten Betrag erstatten. Ausgenommen ist nur der Fall, dass der Kontoinhaber selbst verdächtigt wird, am Betrug mitgewirkt zu haben. Und nach der Erstattung könne man dann regeln, wer schlussendlich verantwortlich ist. Das sei im Interesse eines hohen Verbraucherschutzes das beste Vorgehen. Aus Brüssel, Dieter Ebeling.
3: Die geplante Erschießung eines zum Tode verurteilten Attentäters auf einem Militärstützpunkt im US-Bundesstaat Texas soll nun doch nicht per Livestream übertragen werden. US-Präsident Trump teilte auf seiner Plattform True Social mit, viele sehr gute und wohlmeinende Menschen wollten nicht dabei zusehen, wie der Mann sterbe.
5: Es ist erst knapp eine Woche her, dass eine Nachricht aus den USA für viel Aufruhr gesorgt hat. Die Hinrichtung eines früheren Militärpsychiaters soll öffentlich stattfinden. Das hat US-Verteidigungsminister Hegseth damals verkündet und kurz darauf bestätigt, es soll einen Livestream geben. Doch der Plan stieß auf viel Kritik und nun hat US-Präsident Trump ihn abgesagt. Die Hinrichtung soll Anfang Dezember aber trotzdem stattfinden. Damit soll das Todesurteil gegen einen Mann vollstreckt werden, der 2009 auf einem Militärstützpunkt 13 Menschen getötet hat. Aus Washington, Franziska Spieker.
3: Der CO2-Preis, der Heizen und Tanken mit Öl und Gas teurer macht, soll im kommenden Jahr unverändert bleiben. Der aktuelle Preiskorridor von 55 bis 65 Euro soll auch im kommenden Jahr gelten. Das hat der Bundestag beschlossen. Viele Unternehmen in Deutschland müssen Zertifikate nachweisen, wenn sie CO2 verursachen. Der Korridor legt den Preis für den Handel mit diesen Zertifikaten im nationalen Emissionshandel fest.

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1: Psalm 23.
2: Gott ist mein Hirte, mir wird nichts mangeln. Er weidet mich auf einer grünen Aue und führt mich zum frischen Wasser. Er erquickt meine Seele, mein Weg ist ohne Gefahr. Denn er selbst ist es, der mich leitet. Mit Güte und Freundlichkeit umgibt mich Gott, solange ich lebe. Und ich habe Wohnrecht in seinem Haus, jetzt und in Ewigkeit.

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1: Ein Freund ist jemand, der zu dir kommt, wenn andere gehen.
2: Und auf Polnisch. 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
0: Es ist 0 Uhr. 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
3: Ich bin David Riemer. Der Bundestag hat die gesetzliche Grundlage zur Einführung der digitalen Brieftasche im kommenden Jahr beschlossen, in der etwa ein Personalausweis abgespeichert werden kann. Künftig sollen sich Bürger mit der DIU-App gegenüber Behörden oder Vertragspartnern im Netz einfacher ausweisen können.
4: Der digitale Ausweis soll es möglich machen, online ein neues Bankkonto zu eröffnen, einen Handyvertrag zu schließen oder ein Auto anzumieten. Die App soll im Januar freigeschaltet werden. Deutschland setzt damit eine EU-Verordnung um. Außerdem sollen ältere Menschen künftig keinen neuen Personalausweis mehr beantragen müssen. Wer bei der Beantragung seines letzten Personalausweises 70 Jahre oder älter war, soll ihn unbegrenzt weiter nutzen dürfen. Und Reisepassinhaber müssen bei einem Umzug nicht mehr zum Amt, um den Wohnort umtragen zu lassen. Tine Klimach, Nachrichtenredaktion.
3: Seit fast 24 Stunden dürfen Reisende an bundesweit allen Bahnhöfen der Deutschen Bahn keinen Alkohol mehr trinken. Der Konzern zog am Nachmittag nach Inkrafttreten der neuen Regelung eine erste positive Bilanz. Das Verbot sei gut und ruhig angelaufen, teilte eine Sprecherin mit. Besondere Vorfälle seien bisher nicht bekannt. Bisher können Frauen im Alter von 50 bis 75 Jahren am Brustkrebs-Screening teilnehmen. Künftig soll es auch für jüngere Frauen ab 45 Jahren eine Kassenleistung werden. Das hat das höchste Entscheidungsgremium zu den einzelnen Leistungen der gesetzlichen Krankenversicherung entschieden.
5: Brustkrebs ist die häufigste Krebsart bei Frauen. Mit dem Mammographieverfahren können Knoten in der Brust schon in einem sehr frühen Stadium entdeckt werden, oft bevor man sie ertasten kann. Frauen ab 50 bekommen bereits alle 2 Jahre eine Einladung zu der Untersuchung, künftig auch jüngere. Läuft alles nach

0: Plan können Frauen ab 45 ab August im nächsten Jahr Termine wahrnehmen. Voraussichtlich ab 2028 werden sie dann auch regelmäßig persönlich zu den Screenings eingeladen. Jüngere Frauen müssen die Kosten für die Untersuchung weiter selbst tragen. Ursula Winkler, Nachrichtenredaktion.
1: Zum Fußball. Vor vielen tausend türkischen Fans hat die TSG Hoffenheim auch ihr zweites Europa-League-Spiel verloren. Die Kraichgauer unterlagen im eigenen Stadion gegen Beşiktaş Istanbul mit 2:3. Der SC Freiburg dagegen konnte einen verdienten Heimsieg bejubeln. Im ersten Conference-League-Spiel der Vereinsgeschichte siegten die Südbadener gegen den tschechischen Erstligisten FK Jablonec mit 3:2.

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1: Bittet, so wird euch gegeben. Sucht, so werdet ihr finden. Klopft an, so wird sich die Tür öffnen. Wer bittet, empfängt. Wer sucht, findet. Wer anklopft, dem wird geöffnet.

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1: Gib jedem Tag die Chance, der Schönste deines Lebens zu werden.
2: Und auf Polnisch. 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
0: Es ist 1 Uhr. 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
3: Ich bin David Riemer. Zigaretten und Tabak zum Selbstdrehen werden in Deutschland in den kommenden Jahren deutlich teurer. Der Bundestag hat am späten Abend eine schrittweise Erhöhung der Tabaksteuer beschlossen. Heute muss noch der Bundesrat zustimmen, das gilt aber als sicher.
4: Gut 8 Euro kosten Zigarettenschachteln im Moment, knapp 12 Euro sollen es durch die Tabaksteuerreform werden. Über 4 Jahre soll die Steuer dafür immer weiter steigen. Das soll Milliarden an Steuereinnahmen bringen, aber auch mehr Menschen vom Rauchen abbringen oder abhalten. Liquids für E-Zigaretten sind genauso betroffen. Hier steigt der Preis jedes Jahr um einige Cent für den Milliliter. Vapes sind gerade bei Jugendlichen ein Problem, weil bunte Geschmacksrichtungen zum Einstieg verführen und die Risiken verschleiern. Aus Berlin, Ronny Tochau.
3: Seit 2 Wochen gilt der aktuelle Tankrabatt. Nach Einschätzung von Wirtschaftswissenschaftlern kommt der aber nicht vollständig bei den Verbrauchern an. Berechnungen von IFO und DIW sehen teils deutliche Lücken. Auch das Bundeskartellamt sieht keine vollständige Weitergabe.
5: Der Tankrabatt müsste den Liter Sprit um knapp 17 Cent günstiger machen. Aber Berechnungen vom Deutschen Institut für Wirtschaftsforschung ergeben, dass nur etwa 2/3 der Steuersenkung weitergereicht wurden, zuletzt um die 9 Cent. Laut IFO-Institut war es etwas mehr. Demnach werden je nach Sorte 13 bis knapp 15 Cent Rabatt weitergegeben. Die Mineralölbranche widerspricht, die Steuersenkung werde in vollem Umfang weitergegeben. Dort verweist man auf die Weltmarktpreise. Aktuell ist Super E10 gut 3 Cent teurer als am ersten Tag des Tankrabatts. Diesel ist minimal billiger. Ursula Winkler, Nachrichtenredaktion.
3: Deutschland und Frankreich stehen offenbar vor einer Einigung zum Verbrenner aus. Kanzler Merz und Frankreichs Präsident Macron wollen laut Handelsblatt das geplante EU-Verbot stärker lockern als bisher vorgesehen. Demnach sollen Autohersteller auch nach 2035 neue Benzin- und Dieselautos verkaufen dürfen. Im Gegenzug will Deutschland die staatliche Förderung grundsätzlich auf Autos aus der EU beschränken. Zum Fußball. Bayer Leverkusen bleibt auch international auf Erfolgskurs. Die Werkself setzte sich in der Europa League beim polnischen Meister Lech Posen mit 4:0 durch und machte mit dem zweiten Sieg im zweiten Spiel einen weiteren Schritt in Richtung K.O.-Phase. Die Tore schossen Patrick Schick, der 2 Elfmeter verwandelte, sowie Malik Tillmann und Ibrahim Mazar.

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1: Der Philosoph Diogenes aß zum Abendessen Linsen. Das sah der Philosoph Aristippus, der ein angenehmes Leben führte, indem er dem König schmeichelte. Sagte Aristippus, wenn du lehrtest, dem König gegenüber unterwürfig zu sein, müsstest du nicht von solchem Abfall wie Linsen leben. Sagte Diogenes, wenn du gelernt hättest, mit Linsen auszukommen, brauchtest du nicht dem König zu schmeicheln.

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